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1: Ich bin Dirk Justes. In Mecklenburg-Vorpommern gewinnen die Rechten, in Berlin triumphiert die Linke. Bei der Landtagswahl in Mecklenburg-Vorpommern holt die AfD rund 38% und damit die meisten Stimmen vor der SPD. Ministerpräsidentin Schwesig will aber weiter regieren, vermutlich mit Linken und Grünen. Die CDU erlebt eine historische Wahlschlappe und fliegt aus dem Schweriner Landtag. In Berlin wird die Linkspartei stärkste Kraft. Elif Eralp hat gute Chancen, Berlins erste Regierungschefin von der Linken zu werden. Mit rund 25% liegt die Linke deutlich vor der noch regierenden CDU, die auch in Berlin massiv verliert. Trotz des Debakels für seine CDU, Kanzler Merz gab sich am Abend kämpferisch und versucht, die Personaldiskussion im Keim zu ersticken. Er will Kanzler und CDU-Chef bleiben und seine Reformen weiter vorantreiben. Als zynisch hat die Wirtschaftsweise Grimm den erneuten Tankrabatt der Bundesregierung bezeichnet. Sie kritisierte im Kölner Stadtanzeiger, dass damit auf Kosten der jungen Generation das Fahren von Verbrennern subventioniert wird. Der Tankrabatt soll den Spritpreis um 17 Cent pro Liter drücken. In der Fußball-Bundesliga haben alle drei Aufsteiger gepunktet. Paderborn holte mit einem 3:1 gegen Hoffenheim den ersten Saisonsieg. Schalke und Elversberg trennten sich im Aufsteigerduell 0:0. Außerdem gewann Leverkusen gegen Leipzig mit 2:0.
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2: Heute gibt es wieder tagsüber Sonnenschein. Ein paar Wolken mischen mal mit, örtlich Richtung Oberschwaben am Nachmittag. Die Höchstwerte liegen um die 22 Grad. Und der Radio Seefunk Wettertrend für den Rest der Wetterwoche. Tagtäglich sonnig mit ein paar Wolken hier und da und ähnlich hohe Temperaturen.
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1: Ich bin Dirk Justes. Berlin steuert auf die erste linke Regierungschefin zu. In Mecklenburg-Vorpommern wird die AfD stärkste Kraft. Und die CDU erlebt ein historisches Debakel. In MV gewinnt die AfD die Landtagswahl mit gut 38%, lässt sie die SPD von Ministerpräsidentin Schwesig hinter sich. Schwesig will aber weiter regieren, vermutlich mit Linken und Grünen. Die CDU erlebt in MV ein Debakel und fliegt raus aus dem Schweriner Landtag. Auch in Berlin verliert die CDU nicht nur Stimmen, sondern wohl auch das Rote Rathaus. Denn die Linke liegt bei der Abgeordnetenhauswahl klar vor der CDU. Elif Eralp könnte damit Berlins erste linke Regierungschefin werden. Und auch für den Kanzler sind die Wahlen in Mecklenburg-Vorpommern und Berlin ein Debakel. Merz will aber weitermachen als Kanzler und CDU-Chef. Das hat er noch am Abend klargemacht. Außerdem verteidigte er seine Reformen. Keine Tore im Aufsteigerduell der Fußball-Bundesliga. Schalke und Elversberg haben sich 0:0 unentschieden getrennt. Außerdem spielten Leverkusen Leipzig 2:0 und Paderborn Hoffenheim 3:1. Dortmund geht damit als Tabellenführer vor den Bayern in die zweiwöchige Länderspielpause.
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2: Heute gibt es wieder tagsüber Sonnenschein. Ein paar Wolken mischen mal mit, örtlich Richtung Oberschwaben am Nachmittag. Die Höchstwerte liegen um die 22 Grad. Und der Radio Seefunk Wettertrend für den Rest der Wetterwoche. Tagtäglich sonnig mit ein paar Wolken hier und da und ähnlich hohe Temperaturen.
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1: Ich bin Dirk Jostes. Guten Morgen. In Mecklenburg-Vorpommern gewinnen die Rechten, in Berlin triumphiert die Linke. Bei der Landtagswahl in Mecklenburg-Vorpommern holt die AfD rund 38% und damit die meisten Stimmen vor der SPD. Ministerpräsidentin Schwesig will aber weiter regieren, vermutlich mit Linken und Grünen. Die CDU erlebt eine historische Wahlschlappe und fliegt aus dem Schweriner Landtag. In Berlin wird die Linkspartei stärkste Kraft. Elif Eralp hat gute Chancen, Berlins erste Regierungschefin von der Linken zu werden. Mit rund 25% liegt die Linke deutlich vor der noch regierenden CDU, die auch in Berlin massiv verliert. Trotz des Debakels für seine CDU, Kanzler Merz gab sich am Abend kämpferisch und versucht, die Personaldiskussion im Keim zu ersticken. Er will Kanzler und CDU-Chef bleiben und seine Reformen weiter vorantreiben. Keine Tore im Aufsteigerduell der Fußball-Bundesliga. Schalke und Elversberg haben sich 0:0 unentschieden getrennt. Außerdem spielten Leverkusen Leipzig 2:0 und Paderborn Hoffenheim 3:1. Dortmund geht damit als Tabellenführer vor den Bayern in die zweiwöchige Länderspielpause.
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2: Heute gibt es wieder tagsüber Sonnenschein, ein paar Wolken mischen mal mit, örtlich Richtung Oberschwaben am Nachmittag. Die Höchstwerte liegen um die 22 Grad. Und der Radio Seefunk Wettertrend für den Rest der Wetterwoche, tagtäglich sonnig, mit ein paar Wolken hier und da und ähnlich hohe Temperaturen.
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1: Ich bin Dirk Jostes, guten Morgen. Berlin steuert auf die erste linke Regierungschefin zu. In Mecklenburg-Vorpommern wird die AfD stärkste Kraft und die CDU erlebt ein historisches Debakel. In MV gewinnt die AfD die Landtagswahl mit gut 38%, lässt sie die SPD von Ministerpräsidentin Schwesig hinter sich. Schwesig will aber weiter regieren, vermutlich mit Linken und Grünen. Die CDU erlebt in MV ein Debakel und fliegt raus aus dem Schweriner Landtag. Auch in Berlin verliert die CDU nicht nur Stimmen, sondern wohl auch das Rote Rathaus. Denn die Linke liegt bei der Abgeordnetenhauswahl klar vor der CDU. Elif Eralp könnte damit Berlins erste linke Regierungschefin werden. Und auch für den Kanzler sind die Wahlen in Mecklenburg-Vorpommern und Berlin ein Debakel. Merz will aber weitermachen als Kanzler und CDU-Chef. Das hat er noch am Abend klargemacht. Außerdem verteidigte er seine Reformen. Die Kritik am neuen Tankrabatt der Bundesregierung reißt nicht ab. Auch die Wirtschaftsweise Veronika Grimm schaltet sich jetzt ein. Es sei zynisch, auf Kosten der jungen Generation das Fahren von Autos mit Verbrennungsmotor zu subventionieren, sagte sie dem Kölner Stadtanzeiger. In der Fußball-Bundesliga haben alle drei Aufsteiger gepunktet. Paderborn holte mit einem 3:1 gegen Hoffenheim den ersten Saisonsieg. Schalke und Elversberg trennten sich im Aufsteigerduell 0:0. Außerdem gewann Leverkusen gegen Leipzig mit 2:0.
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2: Heute gibt es wieder tagsüber Sonnenschein. Ein paar Wolken mischen mal mit. Örtlich Richtung Oberschwaben am Nachmittag. Die Höchstwerte liegen um die 22 Grad. Und der Radio Seefunk Wettertrend für den Rest der Wetterwoche. Tagtäglich sonnig mit ein paar Wolken hier und da. Und ähnlich hohe Temperaturen.
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7: Heute gibt es wieder tagsüber Sonnenschein. Ein paar Wolken mischen mal mit. Örtlich Richtung Oberschwaben am Nachmittag. Die Höchstwerte liegen um die 22 Grad. Und der Radio Seefunk Wettertrend für den Rest der Wetterwoche. Tagtäglich sonnig mit ein paar Wolken hier und da. Und ähnlich hohe Temperaturen.
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5: Guten Morgen.
6: Guten Morgen.
5: Früher sangen wir gerne, Gottes Liebe ist wie die Sonne. Nach glutheißen Sommerwochen, die Erde ausgebrannt haben, ist mir nicht mehr danach. Dann ist Gottes Liebe also wie Regentropfen und Wasserströme. Fatal ist aber auch ein zu viel an nasser Flut. Ideal sind weder Dauersonne noch Dauerregen. Das Mittelmaß wäre ideal. Auch in der Liebe. Das rechte Maß an Licht und Schatten, haben und verlieren. Gottes Liebe ist also nicht nur Sonne. Er ist auch in der Nacht. Nicht nur Überfluss, sondern auch Mangel und Sehnsucht. Auch der Mensch, den ich liebe, braucht meine Nähe und meine Distanz. Gottes Liebe ist wie die Sonne, die aufgeht und untergeht. Überhaupt ist die Liebe diese große Bewegung, die wie das Meer durch Ebbe und Flut und durch Sturm und Stille das Lebendige, Große, Unendliche schafft. Hans-Michael Uhr, Evangelischer Rundfunkdienst Baden.
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8: Ich bin Hanna Messerschmidt. Guten Morgen. Die CDU hat bei der Landtagswahl in Mecklenburg-Vorpommern eine historische Niederlage erlebt. Sie scheitert knapp an der 5%-Hürde und fliegt aus dem Landtag. Die AfD gewinnt zwar, hat aber keinen Koalitionspartner. SPD-Ministerpräsidentin Schwesig kann mit Linken und Grünen koalieren. Und bei der Abgeordnetenhauswahl in Berlin hat die Linke gewonnen und könnte erstmals die regierende Bürgermeisterin stellen. Ex-Verkehrsminister Andi Scheuer steht ab heute wegen Falschaussagen zur gescheiterten Pkw-Maut vor Gericht. Schon bevor ein EuGH-Urteil die Maut zunichte machte, hatte Scheuer Verträge unterschrieben. Eine hohe Entschädigung wurde fällig. Scheuer sagte damals aus, dass man das Urteil nicht abwarten konnte. Gegen den Jobabbau in der Autoindustrie macht die IG Metall heute in ganz Deutschland mobil. An mehr als 200 Orten sind Protestaktionen geplant. Die Gewerkschaft erwartet über 100.000 Teilnehmer. Statt gestrichener Stellen fordern sie mehr Investitionen in deutsche Standorte. In der Fußball-Bundesliga haben alle drei Aufsteiger gepunktet. Paderborn holte mit einem 3:1 gegen Hoffenheim den ersten Saisonsieg. Schalke und Elversberg trennten sich im Aufsteigerduell 0:0. Außerdem gewann Leverkusen gegen Leipzig mit 2:0. Und jetzt mehr Nachrichten aus unserer Heimat. Maike Schildshorn wird neue Bürgermeisterin von Wembach im Kreis Lörrach. Die 41-Jährige hat sich mit gut 55% der Stimmen gegen Heike Scherer durchgesetzt. Die Wahlbeteiligung lag bei fast 70%. Die Landesstraße zwischen Witznau und Riedersteg bleibt länger gesperrt als geplant. Nach mehreren Felsstürzen dauern die Sicherungsarbeiten länger. Deshalb bleibt die Strecke bis zum 23. Oktober dicht. Die meisten Nachrichten aus der Region hören Sie wieder in einer Stunde bei Radio Seefunk.
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10: Schönen guten Morgen an diesem Montag.
11: Schönen guten Morgen an alle Spätzle in der Heimat. Was sagen denn die Thermometer in der Heimat?
10: 11 stehen da heute Morgen drauf in Villingen-Schwenningen am Kaiserturm. 12 sind es an der Lochmühle in Eigelting und 13 messen wir am Stadtmuseum in Aarau. Und heute Morgen, da hängen noch ein paar mehr Wolken über uns. Immer wieder kommt im Laufe des Vormittags aber auch kurz die Sonne raus. Gegen Nachmittag wird es dann aber freundlicher als gestern. Da werden die Wolken dann nach und nach weniger und es gibt den Rest des Tages schön viel viel Sonnenschein, zuerst auf der Bar und auch in Oberschwaben, nach und nach dann überall bei uns in der Heimat. Das Ganze dann heute bei Höchstwerten von 16 bis 20 Grad. Der Radioseefunk-Wettertrend für die ganze Heimat, viel Sonne und ähnliche Temperaturen.
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11: Ja, ich habe bis jetzt noch keinen Blitzer für Sie, das ist schon mal ganz gut.
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11: Und es ist auch noch relativ ruhig auf den Straßen in der Schweiz. Da ist aktuell die A1 bei St. Gallen gesperrt, ansonsten keine Staus. Wenn Sie allerdings so früh schon was entdeckt haben, dann melden Sie es gerne, rufen Sie uns an oder schicken Sie uns eine WhatsApp, am besten als Sprachnachricht direkt ins Studio über die 07531 28 65 33. Gute Fahrt.
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11: Schönen guten Morgen.
10: Guten Morgen.
11: Rein geht's in eine neue Woche. Und Sie haben das vielleicht eben schon gehört, ein historisches Wahlwochenende liegt hinter uns. Denn die CDU hat zum ersten Mal in ihrer Geschichte die 5%-Hürde nicht geschafft und fliegt hochkant in Mecklenburg-Vorpommern aus dem Landtag. Die Einzelheiten dazu hat gleich Jan Grunewald um 20 nach 6 für Sie.
10: Vorher spielen wir aber gleich noch unser total verrücktes Quiz Falsch gewinnt um 10 nach 6.
11: Starten wir ganz gemütlich rein in diesen 21. September 2026. Guten Morgen.
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0: 11 Minuten nach 6, rein geht's in eine neue Woche. Schön, dass Sie mit dabei sind.
1: Hier sind Sven und Trixi. Guten Morgen am Montag.
0: Morgen.
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0: Und auch heute Morgen spielen wir wieder um eine Sven und Trixi Guten Morgen Tasse von Radio Seefunk. Da ist sogar das tolle Foto von Trixi drauf.
1: Und von Sven.
0: Ja, okay, das müssen wir jetzt sehen. Aber wir spielen heute Morgen mit einer Frau.
1: Mit Evangelia aus Friedrichshafen. Schönen guten Morgen.
0: Guten Morgen.
3: Guten Morgen.
0: Hey, da ist aber jemand schon richtig fit und gut gelaunt. Sind Sie so eine Frühaufsteherin? Sind Sie morgens immer so positiv drauf?
3: Oh ja, die Energie muss auch stimmen.
0: Sehr gut. Also, Sie kennen die Spielregeln von Falsch gewinnt?
3: Ja.
0: Okay. Dann, liebe Evangelia, würde ich sagen, wir spielen jetzt einfach mal. 45 Sekunden Zeit, 10 Fragen falsch zu beantworten und es geht los. Wie heißt Hollywood-Star Schwarzenegger mit Vornamen?
3: Thomas.
0: In welchem Land ist Herr Schwarzenegger denn geboren?
3: In welchem Land?
0: In Zypern. Liegt Österreich in Europa?
3: Nein.
0: Wie viele Farben hat die griechische Flagge?
3: 5.
0: Liegt Griechenland in Afrika?
3: Ja.
0: In welchem Land liegt die Stadt Brüssel?
3: In Frankreich.
0: Wie viel ist 1 plus 2?
3: 50.
0: Wie heißt die Schauspielerin Roberts mit Vornamen?
3: Diana.
0: In welchem Monat ist Weihnachten?
3: Februar.
0: Was bedeutet Cerveza auf Deutsch?
3: Sehr schön.
1: Hervorragend, Evangelia. Alles falsch beantwortet. Super.
0: Evangelia, das war wirklich sehr, sehr schön. Grüße nach Friedrichshafen. Sie bekommen von uns eine Sven und Trixi Guten Morgen Tasse zugeschickt.
3: Dankeschön, vielen Dank. Oh, mein Herz.
0: Wir wünschen einen schönen Tag, haben Sie ganz großartig gemacht. Tschüss und Grüße nach Friedrichshafen. Ciao, ciao.
3: Danke, tschüss.
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0: 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Rein geht's in eine neue Woche. Schönen guten Morgen. Mit Sven und Rixi. Sie haben es vielleicht gerade eben bei uns schon in den Nachrichten gehört. Die AfD 38%, SPD 35,5%, Linke 6,5% und Grüne 5,7%. So sieht es nach den Wahlen in Mecklenburg-Vorpommern aus. Aber ein Ergebnis ist richtig historisch. Unser Kapsel Jan Grunewald ist
1: Schönen
0: da.
1: Schönen guten Morgen.
2: Guten Morgen, ihr beiden.
0: Ja, ganz bitter ist der Wahlabend für die CDU. Sie fliegt nämlich aus dem Schweriner Landtag, ne?
2: Ja, eben echt historisch, wie du schon gesagt hast, Sven, im negativen Sinn, weil erstmals in ihrer Geschichte fliegt sie komplett raus mit 4,9% in einem Wahlergebnis. Ja, und das erschüttert die Union natürlich, und zwar so richtig bis ins Mark.
1: Ja, und was sagt Friedrich Merz dazu? Will der jetzt irgendwie Konsequenzen ziehen?
2: Ja, er will keine Konsequenzen ziehen, er will durchziehen. Gestern ist er nämlich ganz schnell vor die Mikros getreten und hat klargemacht, ich bin Kanzler, das bleibt auch so. Deutschland braucht Reformen und er ist wohl der Einzige, der dieses Land voranbringen kann, hat er gesagt.
0: Ja, okay, also an Selbstüberzeugung fehlt es ihm auf alle Fälle nicht. Schauen wir mal, wie lange er das noch sagen kann. Auf alle Fälle wird ihm dieses Ergebnis sicherlich ein bisschen zu denken geben und allen anderen natürlich auch, die es mit der CDU halten in Mecklenburg-Vorpommern.
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14: Kommen Sie gut rein in die neue Woche mit uns. Aktuell 10 Grad gemessen am Eichendorf-Museum in Wangen. In Tuttlingen an der Burg Hohenberg, da stehen 12 auf dem Thermometer und 15 sind es an der Gemeindeverwaltung in Oberhallau. Und heute Morgen, da sind noch ein paar mehr Wolken unterwegs. Hier und da kommt am Vormittag dann aber immer wieder mal die Sonne durch. Gegen Nachmittag wird es dann aber freundlicher als gestern. Da kommt mehr und mehr dann die Sonne durch, zuerst auf der Baar und auch in Oberschwaben, nach und nach dann überall bei uns in der Heimat. Das Ganze bei Maxi-Werten von 16 bis 20 Grad. Der Radioseefunk-Wettertrend für die ganze Heimat, viel Sonnenschein und ähnliche Temperaturen.
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15: Folgende Blitze habe ich für Sie. B31, da steht einer zwischen Unteruldingen und Deisendorf mal wieder. Dann haben wir den Blitzer in Ehrendingen in der Schweiz am Ortseingang nach der Bushaltestelle in Fahrtrichtung Baden. Dankeschön an Radio Seefunk-Hörer Lothar. In Gurtweil in der Schlüchtalstraße wird geblitzt und Geschwindigkeitsmessung auch in Radolfzell in der Haselbrunnstraße.
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15: Eine Meldung für die Schweiz. Auf der A1 zwischen Wettingen Ost und der Verzweigung Zürich Ost. Hier aktuell 13 Kilometer stockender Verkehr. Müssen Sie eine gute Viertelstunde mehr Zeit einplanen. Wenn Sie unterwegs sind und auch was entdeckt haben, Staus oder Blitzer, dann melden Sie es. Rufen Sie uns gerne an oder schicken Sie uns eine WhatsApp direkt ins Studio über die 07531 28 65 33. Allen unterwegs eine gute und eine sichere Fahrt.
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15: Guten Morgen am Montag.
14: Schönen guten Morgen.
15: Vielleicht haben Sie am Wochenende wieder eine schöne Tour gemacht. Wetter war ja prima und Ihnen ist aufgefallen, hey, da stehen ja überall solche Kisten da, wo Zeugs drin ist. Wie heißen die Dinger nochmal?
14: Diese zu verschenken Kisten.
15: Genau. Ja. Sogar Trixi hat sich da schon mal was rausgeholt und was sie da rausgeholt hat und wie fündig sie geworden ist, hören wir gleich. Generell ist das unser Thema heute Morgen. Ja, wie finden wir denn diese zu verschenken Boxen und Kisten? Ist das was Gutes oder kann das weg? Gleich hier mehr dazu um 20 vor 7.
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0: Mit Volldampf rein in den Montagmorgen mit der Queen of Pop, Madonna, Hang Up, und damit einen schönen guten Morgen. Hier ist Radio Seefunk, einfach die beste Musik.
1: Guten Morgen.
0: 7:20 haben wir es, und unser Thema heute Morgen ist so ein bisschen diese Verschenkekisten. Ja, sieht man ja immer mal wieder bei uns in der Heimat. Ich frage mich immer, okay, was soll das? Vor allem, wenn es dann geregnet hat, sieht das danach nicht mehr so schick aus.
1: Na, das
0: aber
1: ist natürlich doof. Trixie, aber an
0: ist
1: sich,
0: totaler Fan
1: an
0: davon.
1: An sich,
0: ne?
1: Sind die total super. Jemand, der die Sachen nicht mehr braucht, stellt sie vor die Tür. Ich habe da auch schon öfter mal was mitgenommen. Eine Handtasche mal, eine richtig coole, wow, die ich richtig gerne auch trage. Bin ich sehr froh drum, dass ich die mal abgegriffen habe.
0: Okay.
1: Und Christbaumschmuck. Oh. Auch Weihnachtszeug stellen die so viel raus. Also da bin ich natürlich im Schlaraffenland.
0: Da fängst du sofort an, große Augen zu bekommen. Wir haben mal gefragt, wie sieht es denn umgekehrt aus? Haben Sie schon mal so eine zu verschenken Kiste auf die Straße gestellt, und was kommt da so alles rein? Radio Seefunkhörerin Bettina aus Worblingen.
2: Das letzte Mal habe ich Gartenstühle rausgestellt, dann Blumentöpfe, was ich nicht mehr braucht habe, Vase war es, und dann so alte Puppenwagen, Stoffzierle, so Sachen halt, was ich jetzt aus dem Alter rausbringe.
0: Okay, alles klar. Wie sieht es bei Ihnen aus? Haben Sie auch schon mal was vor die Tür gesetzt, sozusagen? Also nicht die Kinder, sondern oder den Ehemann, sondern tatsächlich Sachen, die Sie zu verschenken haben. Oder haben Sie sich schon mal was mitgenommen an so einer zu verschenkekiste? Dann bitte Ihre Meinung und das Ganze an WhatsApp an die 07531 28 65 33.

0: Und schönen guten Morgen an diesem Montag wünschen wir Ihnen. Hier ist Radio Seefunk. Einfach die beste Musik um 7:09. Gestern wurde in Wembach im Kreis Lörrach ein neuer Bürgermeister gewählt. Es gab eine 70-prozentige Wahlbeteiligung. Das ist schon mal schön. Zur Wahl standen unter anderem Maike Schelshorn und Heike Scherer.
1: Wer von den beiden es geworden ist und mit wie viel Prozent der Stimmen sie dann gewonnen hat, erfahren Sie gleich in den 7 Uhr Nachrichten von unserer Kollegin Hanna Messerschmidt. Da gibt es dann wie immer auch noch mehr Meldungen aus unserer Heimat, Deutschland, Schweiz und der Welt.
0: Und natürlich Einzelheiten zum krachenden Scheitern der CDU gestern bei der Wahl in Mecklenburg-Vorpommern. Die Union ist da an der 5%-Hürde gescheitert. Und wie gesagt, da gibt es auch gleich mehr dazu hier bei uns 7:00.
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14: Ich bin Hanna Messerschmidt. Guten Morgen. Das hat es in der Geschichte der Bundesrepublik noch nie gegeben. Die CDU ist in Mecklenburg-Vorpommern aus einem Landtag rausgeflogen. Auf Platz 1 landet die AfD, knapp vor der SPD. Die Sozialdemokraten können mit Linken und Grünen eine Mehrheit schmieden. In Berlin feiert die Linkspartei einen historischen Sieg. Spitzenkandidatin Ehrab könnte Berlins erste Regierungschefin der Linken werden. Bundeskanzler Friedrich Merz nennt das Wahlergebnis in Mecklenburg-Vorpommern ein Desaster. Trotz des Wahlfiaskos will er aber im Amt bleiben und die geplanten Reformen umsetzen. Auch die SPD will am Reformkurs festhalten, sieht aber auch Nachbesserungsbedarf. Wegen mutmaßlicher Falschaussagen rund um seine krachend gescheiterten Mautpläne steht Ex-Verkehrsminister Scheuer ab heute vor Gericht. Er soll seine Mitschuld an hohen Entschädigungszahlungen im U-Ausschuss des Bundestags bewusst kleingeredet haben. Scheuer bestreitet das. Und jetzt mehr Nachrichten aus unserer Heimat. Maike Schildshorn wird neue Bürgermeisterin von Wembach im Kreis Lörrach. Die 41-Jährige hat sich mit gut 55% der Stimmen gegen Heike Scherer durchgesetzt. Die Wahlbeteiligung lag bei fast 70%. Ein Mehrfamilienhaus in Erlinsbach im Kanton Aargau ist nach einem Brand unbewohnbar. Verletzt wurde niemand. Der Schaden liegt bei mehreren hunderttausend Franken. Die Brandursache ist noch unklar. Die Landesstraße zwischen Witznau und Riedersteg bleibt länger gesperrt als geplant. Nach mehreren Felsstürzen dauern die Sicherungsarbeiten länger. Deshalb bleibt die Strecke bis zum 23. Oktober dicht. Die meisten Nachrichten aus der Region hören Sie wieder in einer Stunde bei Radio Seefunk.
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15: Wunderbaren Montagmorgen.
16: Als ich heute Morgen vor die Tür bin, fand ich das jetzt gar nicht so frisch. Es ging eigentlich.
15: Ja, war echt okay oder beziehungsweise ist echt okay. In Diesenhofen an der Lettenhalle, da haben wir zum Beispiel 16 Grad gemessen. 15 stehen auf dem Thermometer am Lebensbaumbrunnen in Lörrach und in Herdwangen-Schönach am Ruhestädter Ried, da stehen 12 auf dem Thermometer. Dazu hängen heute Morgen noch ein paar mehr Wolken über uns. Immer wieder kommt dann am Vormittag aber auch kurz die Sonne raus. Gegen Nachmittag wird es dann aber freundlicher als gestern. Da werden die Wolken weniger und es gibt den Rest des Tages schön viel Sonnenschein. Zuerst auf der Baar und auch in Oberschwaben, nach und nach dann auch im Rest der Heimat. Das Ganze dann bei Höchstwerten von 16 bis 20 Grad heute in der Spitze. Der Radioseefunk-Wettertrend für die ganze Heimat. Viel Sonnenschein und ähnliche Temperaturen.
16: Mit Temperaturen über 20, das ist doch nicht schlecht.
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16: Ich habe ein paar Blitzer für Sie. Und zwar auf der B31 steht einer zwischen Unteruldingen und Deisendorf. Außerdem in Gürtweil in der Schlüchttalstraße, in Stockach in der Dillstraße. Geschwindigkeitskontrolle auch in Radolfzell in der Haselbrunnstraße. Und dann haben wir noch einen Blitzer aus der Schweiz in Ehrendingen am Ortseingang nach der Bushaltestelle in Fahrtrichtung Baden. Da wird auch geblitzt. Dankeschön an Radio Seefunk-Hörer Lothar.
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16: Vorsicht auf der A1 in der Schweiz zwischen Mägenwil und Bierfeld. Da hat es einen Unfall gegeben. Aktuell ist da der Standstreifen auch blockiert. Bitte da vorsichtig vorbeifahren. Nochmal die A1 zwischen Aarau-West und Zürich-Ost. 25 Kilometer stockend. Jetzt fast eine Dreiviertelstunde mehr Zeit einplanen. Und dann haben wir noch die A3 in der Schweiz zwischen Urdorf-Süd und Limmertal. 3 Kilometer Stau. Hier dauert es 10 Minuten länger. Wenn Sie unterwegs sind und auch was entdeckt haben, was wir jetzt noch nicht auf dem Schirm hatten, dann her damit. Melden Sie Staus und Blitzer per Anruf oder WhatsApp direkt ins Studio über die 07531 28 65 33. Allen unterwegs eine gute und sichere Fahrt.
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16: Guten Morgen am Montag. Morgen. Jeder von uns hat schon mal eine gesehen und viele haben sich auch schon mal was daraus mitgenommen. Zu Verschenkenkisten.
15: Finde ich persönlich ja eine coole Sache und bin da selber auch immer wieder am Stöbern.
16: Das kann ich mir vorstellen. Die Frage ist allerdings, ist das überhaupt erlaubt? Wie sieht das rechtlich aus? Das sagt uns gleich Robert Götz von der BEMK Rechtsanwalt Kanzlei in Markdorf um 10 nach 7.
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0: Minuten nach sieben. 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
1: Schönen guten Morgen mit Sven und Trixi. Und in diesen zu verschenken Kisten, da findet man ja öfters echt mal tolle Sachen. Sowas wie Geschirr, Bücher.
2: Polterabend.
1: Polterabend. Oder Bücher, ich jetzt Weihnachtsdeko.
2: Staubfänger.
1: Ach.
2: Weihnachtsdeko, okay. Weihnachtsdeko lasse ich dir durchgehen. Aber was ich mich immer frage, wie sieht das denn überhaupt rechtlich aus? Robert Götz ist von den BEMK-Rechtsanwälten aus Markdorf. Herr Götz, darf ich solche Kisten einfach vom Haus aufstellen?
3: Ja, das Wichtige ist dabei aber, dass das Ganze auf dem eigenen Grundstück passiert, beziehungsweise nicht im öffentlichen Straßenverkehr. Weil ansonsten handelt es sich um eine unerlaubte Sondernutzung. Das kann zu einem Ordnungswidrigkeitenverfahren führen. Der Straßenverkehr bzw. der gesamte Straßenverkehrsraum ist für die Gemeinnutzung. Und sofern man dann da eben diesen Gemeingebrauch mit einer Kiste überschreitet, kann man sich da gegebenenfalls, schlimmstenfalls einem Ordnungsgeld gegenübersehen.
1: Und wenn man in so einer Mietwohnung jetzt wohnt, darf man dann einfach etwas vor das Mehrfamilienhaus stellen?
3: Grundsätzlich, wenn es um Allgemeingebrauch handelt, gerade in solchen Mehrfamilienhäusern ist es ja nach dem Wohnungseigentümergesetz so, dass da Bruchteilseigentum besteht. Und wenn da eben gewisse Flächen wie Rasenflächen vorm Haus zum Gemeingebrauch dienen, dann darf ich das natürlich da auch hinstellen, außer die Hausordnung sagt was anderes.
2: Aha, verstehe. Und wer haftet, wenn jemand über meine zu verschenken Kiste drüber stolpert und sich plötzlich verletzt? Darüber sprechen wir gleich mit Robert Götz um 20 nach 7 hier bei uns.
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0: Also ich habe mittlerweile auch meinen Frieden damit gemacht. Zu Verschenkekisten stehen ja immer mal wieder auf dem Gehwegen bei uns in der Heimat und damit einen schönen guten Morgen. Hier ist Radio Seefunk, einfach die beste Musik.
1: Ich finde diese zu verschenkten Kisten ja total klasse. Ich schaue da auch immer rein, wenn ich so eine sehe, ob da irgendwas für mich dabei sein könnte. Und ich habe da auch immer wieder schon Sachen aus diesen Kisten dann auch mit nach Hause genommen.
0: Christbaumschmuck beispielsweise habe ich jetzt schon mitbekommen. Ist ja auch schön. Robert Götz ist von den BEMK Rechtsanwälten in Markdorf. Herr Götz, angenommen, ich stelle jetzt auch so eine zu verschenken Kiste auf den Gehweg und plötzlich stolpert da beispielsweise eine alte Frau drüber, bricht sich das Bein. Bin ich dann haftbar dafür?
2: Derjenige, der es abstellt, haftet da für den Schaden und zwar grundsätzlich ohne irgendeine Grenze mit dem eigenen Privatvermögen. Das heißt, schlimmstenfalls kann tatsächlich, wenn meine unzulässig abgestellte Kiste jemandem einen Schaden zufügt, ich dazu in voller Höhe zur Rechenschaft gezogen werden. Wobei dann kommt üblicherweise noch, muss man berücksichtigen, das Mitverschulden der Person.
1: Ja, und wann ist das so?
2: Gerade wenn es an einem helllichten Tag mit wunderbaren Sichtverhältnissen sehr offensichtlich diese Kiste so ist, dass man auch drum rumgehen könnte und trotzdem stolpert die Person, muss die sich das Mitverschulden in der Höhe des Schadensersatzanspruchs grundsätzlich auch anrechnen lassen. Anders gilt es wieder, wenn es auf meinem eigenen Grundstück ist, weil dann ist die andere Person ja gegebenenfalls ohne Berechtigung auf mein Grundstück und insoweit bin ich nicht mehr haftbar dafür.
0: Also wir halten fest, zu verschenken Kisten sind eigentlich eine gute Sache und sind auch okay, wenn man sie irgendwo hinstellt, so dass da niemand irgendwie behindert wird, ja, also im öffentlichen Raum. Das haben wir jetzt gelernt. Dankeschön, Robert Götz von den BEMK Rechtsanwälten in Markdorf und wir wünschen Ihnen einen guten Start rein in die neue Woche.
1: Guten Morgen.
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0: Classic Rock von The Manfred Mann's Earth Band. Und damit einen schönen guten Morgen. Es ist 7.26 Uhr. Gleich nach halb unter anderem die meisten 80er natürlich von Queen. A Kind of Magic. Legendärer Rocksong, außerdem Pop von Alan Parsons Projects. Und die Aussichten für heute, es bleibt angenehm, kann ich schon mal verraten, wettertechnisch gibt's gleich hier um halb von Trixi. Schönen guten Morgen.
1: Guten Morgen.
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14: Wunderbaren Start rein in die neue Woche. 13 Grad haben wir heute Morgen gemessen an der Schlosskirche in Friedrichshafen. 14 stehen auf dem Thermometer am Obertor in Meersburg und in Zutzken an der Gemeindeverwaltung. Da sind es 15. Und heute Morgen, da ist es noch überwiegend grau. Hier und da kommt am Morgen und am Vormittag aber auch immer mal wieder kurz ein paar Sonnenstrahlen durch. Gegen Nachmittag wird es dann freundlicher als gestern. Da werden die Wolken weniger und die Sonne kommt raus. Zuerst auf der Baar und in Oberschwaben, nach und nach dann auch im Rest der Heimat. Das Ganze bei Maxi-Werten von 16 bis 20 Grad. Und der Radio-Seefunk-Wettertrend für die ganze Heimat. Viel Sonne und ähnliche Temperaturen.
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0: Und ich habe folgende Blitzer für Sie. Die stehen unter anderem auf der B31 zwischen Unteruldingen und Deisendorf. Auf der B318 wird geblitzt zwischen Rien und Stetten. Dankeschön an Radio Seefunk-Hörer Peter. Blitzer steht auch in der Schweiz in Ehrendingen, ortseingangs nach der Bushaltestelle in Fahrtrichtung Baden. Dankeschön, Lothar. In Gurtweil in der Schluchttalstraße wird geblitzt. Außerdem in Stockach in der Dillstraße. Und Radio Seefunk-Hörerin Uli hat auch noch einen gemeldet in Radolfzell in der Haselbrunnstraße. Vielen Dank.
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0: Aktuell läuft auf der B34 bei Waldshut-Tingen nach einem Unfall eine Unfallaufnahme. Da kann es also klemmen. Mittlerweile 3 Kilometer Stau. Da müssen Sie ein paar Minuten mehr Zeit einplanen. Mittlerweile sind das schon gut 15 Minuten steigend, sage ich jetzt mal, aufwärts. Ja, also dann haben wir noch die B14 bei Tuttlingen. Da 2 Kilometer Stau, dauert 10 Minuten länger. Und auf der A1 zwischen Aarau-West und Zürich-Ost 23 Kilometer Stocken. hervorragend. Dauert 25 Minuten länger. Wenn Sie noch was entdeckt haben sollten, was wir jetzt nicht gemeldet haben, dann gerne her damit. Staus und Blitzer per Anruf oder WhatsApp direkt zu uns ins Studio an die 07531 28 65 33. Gute Fahrt.
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0: Schönen guten Morgen.
14: Morgen.
0: Montagmorgen kurz nach 7:30. Heidi Klum. Kennt man ja.
14: Kenn ich, ja.
0: Heidi Stern eher nicht. Heidi Stern hat Ende der 70er schon fleißig Musik gemacht, ist aber erst richtig bekannt geworden und berühmt unter dem neuen Künstlernamen, den sie sich dann zugelegt hatte. Und der lautet Jennifer Rush. Okay. Einer ihrer größten Hits ist Destiny. Und wie der entstanden ist, hören wir gleich hier, wie immer, um 20:08 bei uns in der Hit History. Schönen guten Morgen.
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0: Schönen guten Morgen wünschen wir Ihnen.
1: Guten Morgen mit Sven und Trixi.
0: 20 vor 8 und von einer Powerfrau namens Anastasia, wie eben gehört, kommen wir jetzt zu einer echten Powerfrau der 80er.
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3: 21. September 1985. Jennifer Rush steht kurz vor ihrem großen Durchbruch mit Destiny. Schon 1979 bringt sie damals noch unter ihrem bürgerlichen Namen Heidi Stern ein Album raus. Damit hat sie aber erstmal keinen Erfolg. Der kommt erst, als sie mit neuem Namen Jennifer Rush Anfang 1984 ihre Single 25 Lovers rausbringt. Ihre Produzenten schreiben und komponieren ihr danach viele erfolgreiche Popsongs. Einer von denen ist eben Destiny. Er erscheint auf dem Album Movin'. Das Album schafft es auf einen stolzen Platz 1 der deutschen Albumcharts. Es wird mit dreifach Platin ausgezeichnet und wird in Deutschland sogar zum meistverkauften Album des Jahres. Ein riesiger Erfolg für Jennifer Rush und das ist nicht zuletzt ihrem Song Destiny zu verdanken. Ein toller Song voller Power und eine Stimme mit absolutem Wiedererkennungswert. So.

0: Schönen guten Morgen, hier ist Radio Seefunk, mittlerweile 8:12. Und hier sind Sven und Rixi am Montag.
1: Wunderbaren guten Morgen.
0: Das war ein Wochenende, das denkwürdig ist. Sie haben das vielleicht schon bei uns in den Nachrichten gehört. Die AfD hat 38%, SPD kurz dahinter. Auch die Linke und die Grünen haben es in den Landtag von Mecklenburg-Vorpommern geschafft.
1: Käpseler Jan Grunewald ist da. Schönen guten Morgen.
2: Guten Morgen.
0: Guten Morgen. Eine Partei wird aber im Landtag da in Mecklenburg-Vorpommern nicht mehr vertreten sein.
2: Ja, und das ist echt historisch. Und zwar im negativen Sinn, weil erstmals in ihrer Geschichte ist die CDU aus einem Landesparlament rausgeflogen und das hat die Union bundesweit natürlich mehr als erschüttert.
1: Und was sagt Friedrich Merz jetzt dazu? Will er Konsequenzen ziehen?
2: Nee, er will durchziehen. Er ist gestern ganz schnell vor die Mikros getreten, als das Ergebnis bekannt war und hat klargemacht, ich bin Kanzler und das bleibt auch so. Deutschland braucht Reformen und er ist wohl der Einzige, um dieses Land voranzubringen, hat er gemeint.
0: Schauen wir mal, wie lange er das noch sagt. Auf alle Fälle wird der Union dieses Ergebnis sicherlich ein bisschen zu denken geben.
1: Und weitere Nachrichten auch aus unserer Heimat gibt es dann gleich 8:00 wieder von unserer Kollegin Hanna Messerschmidt.
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14: Ich bin Hanna Messerschmidt. Guten Morgen. Die CDU hat bei der Landtagswahl in Mecklenburg-Vorpommern eine historische Niederlage erlebt. Sie scheitert knapp an der 5%-Hürde und fliegt aus dem Landtag. Die AfD gewinnt zwar, hat aber keinen Koalitionspartner. SPD-Ministerpräsidentin Schwesig kann mit Linken und Grünen koalieren. Und bei der Abgeordnetenhauswahl in Berlin hat die Linke gewonnen und könnte erstmals die regierende Bürgermeisterin stellen. Gegen den Jobabbau in der Autoindustrie macht die IG Metall heute in ganz Deutschland mobil. An mehr als 200 Orten sind Protestaktionen geplant. Die Gewerkschaft erwartet über 100.000 Teilnehmer. Statt gestrichener Stellen fordern sie mehr Investitionen in deutsche Standorte. Wer noch mitentscheiden will, wie die 9-Euro-Scheine aussehen sollen, muss sich beeilen. Nur noch bis heute läuft die Umfrage dazu. Zur Auswahl stehen 5 Designs mit berühmten Europäern wie etwa Leonardo da Vinci. Außerdem gibt's 5 Designs zum Thema Vögel und Flüsse. In der Fußball-Bundesliga haben alle 3 Aufsteiger gepunktet. Paderborn holte mit einem 3:1 gegen Hoffenheim den ersten Saisonsieg. Schalke und Elversberg trennten sich im Aufsteigerduell 0:0. Außerdem gewann Leverkusen gegen Leipzig mit 2:0. Und jetzt mehr Nachrichten aus unserer Heimat. Ein Mehrfamilienhaus in Erlinsbach im Kanton Aargau ist nach einem Brand unbewohnbar. Verletzt wurde niemand. Der Schaden liegt bei mehreren hunderttausend Franken. Die Brandursache ist noch unklar. Die Landesstraße zwischen Witznau und Riedersteg bleibt länger gesperrt als geplant. Nach mehreren Felsstürzen dauern die Sicherungsarbeiten länger. Deshalb bleibt die Strecke bis zum 23. Oktober dicht. Die meisten Nachrichten aus der Region hören Sie wieder in einer Stunde bei Radio Seefunk.
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16: Wunderschönen Montagmorgen.
17: War ganz angenehm heute Morgen, als ich vor die Tür bin. Das ist temperaturentechnisch ordentlich.
16: Ja, ne? Es ist okay. 16 stehen auf dem Thermometer in Bad Säckingen am St. Fridolinsmünster. In Wolfegg am Bauernhausmuseum stehen 11 auf dem Thermometer und 15 messen wir an der Clara-Kirche in Basel. Dazu hängen heute Morgen noch ein paar mehr Wolken über uns. Immer wieder kommt aber hier und da auch schon die Sonne raus. Beispielsweise im Moment, so stellen wir es im Südschwarzwald. Auch am Vormittag gibt es immer mal wieder kurz die Möglichkeit auf ein paar Sonnenstrahlen. Gegen Nachmittag wird es dann aber überall bei uns in der Heimat freundlicher als gestern. Zuerst auf der Baar und auch in Oberschwaben. Nach und nach dann überall bei uns in der Heimat noch Sonnenschein. Das Ganze bei Höchstwerten von 16 bis 20 Grad. Der Radio-Seefunk-Wettertrend für die ganze Heimat. Viel Sonne und ähnliche Temperaturen.
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17: Es wird geblitzt auf der B31 zwischen Unterulingen und Deisendorf. Außerdem auf der B318 zwischen Rien und Stetten. Und dann noch in der Schweiz in Ehrendingen am Ortseingang direkt nach der Bushaltestelle in Fahrtrichtung Baden. Dankeschön an Radio Seefunk-Hörer Lothar. Und es ist noch ein Blitzer ganz frisch reingekommen. Guten Morgen.
18: Guten Morgen Radio Seefunk, da ist der Martin. In Lauchringen bei der B34 auf dem Parkplatz vom Raum Ausstatter Jede steht der Blitzer.
17: Dankeschön, Martin.
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17: Es klemmt auf der B34 zwischen Dogern und Wahl zu Tingen nach einem Unfall. 3 Kilometer Stau dauert eine gute halbe Stunde länger. Dann haben wir noch die B31 zwischen Langenargen-Oberdorf und Friedrichshafen. 5 Kilometer Stau, hier 10 Minuten mehr Zeit einplanen. Und auf der B33, da klemmt es auch mal wieder. Allensbach-West Richtung Reichenau-Waldsiedlung. 3 Kilometer stockend, hier 5 Minuten mehr einkalkulieren. Das war's. Wenn Sie noch was entdeckt haben, her damit. Staus und Blitzer per Anruf oder WhatsApp ins Studio an die 07531 28 65 33. Allen unterwegs eine gute und eine sichere Fahrt.
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17: Schönen guten Morgen am Montag.
16: Morgen.
17: Wir sprechen heute Morgen über die zu verschenken Kisten, die ja überall in der Heimat zu sehen sind.
16: Ich finde die gut. Ich habe da auch schon öfter mal was mit nach Hause genommen.
17: Ich nicht.
19: Aber ich. Und damit einen schönen guten Morgen. Hier ist Jan Grunewald.
17: Echt jetzt, Gruni?
16: Was hast du dir denn da schon mal rausgefischt?
19: Eine Schallplatte. Und ich habe sie sogar extra heute mitgebracht.
16: Was ist das für eine?
17: Hör mal gleich, lass stecken,
19: ja.
17: Nicht zeigen. Um 10 nach 8 bin ich mal gespannt, was er sich da mitgenommen hat, der Käpsle.
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0: Am Montagmorgen einfach die beste Musik hier von Billy Joel um 8:11.
1: Guten Morgen.
0: Schönen guten Morgen. Also, ich habe mich daran ja noch nie bedient, stehe solchen zu verschenken Kisten aber auch eher skeptisch gegenüber. Bei Trixi ist das anders.
1: Ja, ich finde die gut. Ich habe da auch schon mal eine richtig schicke Tasche und Weihnachtsdeko gefunden und natürlich direkt mitgenommen.
0: Und gerade eben hat sich auch unser Käpsler Jan Grunewald geoutet. Jan, du bist da auch mal fündig geworden, ne?
2: Ja, ich habe da mal eine Schallplatte gefunden. Super Zustand, kaum Kratzer.
1: Was ist das für eine? Jetzt verrat's uns doch mal.
2: Nein, ich leg sie euch mal auf.
0: Sag mal das Cover. Ah, nee, mach das weg. Okay,
2: nee, also ich leg die jetzt mal auf.
0: Ja, Moment, ja, okay.
2: So, jetzt bin ich mal gespannt.
0: Ach nee.
2: Doch.
0: Nee.
2: Die Samantha.
0: Samantha Fox. Touch me. Schön, der Herr Grunewald.
2: Ja.
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0: Rockwachmacher aus den 80ern von Bon Jovi. Einfach die beste Musik am Montagmorgen. Hier ist Radio Seefunk.
1: Guten Morgen.
0: Gleich um was 20 nach 8. Heute Morgen, Sie haben es vielleicht mitbekommen, dreht sich's bei uns um die zu verschenken Kisten, die ja immer mal wieder in der Heimat zu sehen sind. Und seit ich gerade eben mitbekommen habe, dass unser Käpsle Jan Grunewald da mal eine Samantha Fox-Platte rausgefischt hat, werde ich vielleicht in Zukunft diese Kisten auch mal etwas genauer durchsuchen.
1: Sehr gut. Wie sieht's denn aber bei Ihnen aus? Nehmen Sie denn auch ab und an mal was mit aus diesen Kisten? Radio Seefunk-Hörerin Angelika aus Konstanz, was haben Sie denn schon alles mitgenommen?
2: Da waren auch mal so Modeschmuck dabei, wo da so eine Kiste mit drin war. Das habe ich dann mitgenommen und das habe ich auch selber teilweise für mich behalten, auch für Geburtstage, für meine Nichten oder Neften, was dabei sind. Armbanduhren waren auch schon drin gewesen. Da war auch mal so eine Tasche drin gewesen, so eine Herrentasche, wo man Kleinigkeiten reinmachen kann. Und das habe ich auch schon viel mitgenommen.
1: Wow.
0: Armbanduhren. Also falls Sie demnächst mal eine echte Rolex irgendwie in so eine zu verschenken Box reinschieben, dann sagen Sie mir aber vorher Bescheid. Du, aber was wir jetzt noch nicht hatten, Trixi, was sagen denn eigentlich die Jungs von der Müllabfuhr dazu, wenn sie öfters mal solche zu verschenken Kisten sehen? Das ist noch eine Frage, die wir noch nicht geklärt haben.
1: Darüber sprechen wir dann nachher um kurz nach 9 hier bei uns.
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0: Einen schönen Montagmorgen wünschen wir Ihnen. Hier sind Sven und Trixi am Morgen. Trixi, kommen wir heute nochmal an die 20 Grad ran?
1: Ja, aber auch in der Spitze nur, ja.
0: Die Aussichten gleich um halb und danach ganz geschmeidiger 80er Rock vom Boss Bruce Springsteen. The River gleich hier mit dabei. Und der King of Pop ist auch mit am Start. Und das ist einfach die beste Musik zum Wochenstart hier bei Radio Seefunk. Schönen guten Morgen wünschen wir Ihnen.
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1: Wunderschönen guten Morgen an diesem Montag.
0: Ja, ich glaube, das wird heute nochmal recht nett, was das Wetter angeht.
1: Ja, genau, noch ist es ja ziemlich grau, aber Temperaturen sind auch schon recht okay. 15 Grad gemessen in Rheinfelden am Museumhaus Salmeck, auf der Reichenau am Sandseele 15 auch und nochmal 15 im Moment am Stadtmuseum in Wiel. Und dazu kommen heute Morgen hier und da aber immer mal wieder schon ein paar Sonnenstrahlen durch. Im Moment scheint die Sonne so um den Hotzenwald und stellenweise auch vereinzelt im Baselbiet. Ansonsten überwiegend grau. Gegen Nachmittag wird es dann aber überall bei uns in der Heimat freundlicher als gestern bei viel Sonnenschein. Das Ganze bei Maxiwerten von 16 bis 20 Grad. Der Radio-Seefunk-Wettertrend für die ganze Heimat. Viel Sonne und ähnliche Temperaturen.
0: Kann man nicht meckern für Mitte September. Naja, gut, zweites Drittel schon.
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0: Ich habe folgende Blitzer für Sie. Die stehen auf der B31 zwischen Unteruldingen und Deisendorf. Dankeschön an Radio Seefunk-Hörer Micha. Auf der B318 wird geblitzt zwischen Rien und Stetten. Blitzer auch in der Schweiz in Ehrendingen am Ortseingang direkt nach der Bushaltestelle in Fahrtrichtung Baden. Dankeschön an Radio Seefunk-Hörer Lothar. In Gurtweil in der Schlichtalstraße steht ein Blitzer. Außerdem in Stockach in der Dillstraße, in Radolfzell in der Haselbrunnstraße und ist noch ein Blitzer reingekommen. Guten Morgen.
14: Guten Morgen, Radio Seefunk, da ist der Martin.
10: In Lauchringen bei der B34 auf dem Parkplatz vom Raum Ausstatter Jede steht der Blitzer.
0: Dankeschön, Martin.
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0: Mehr Zeit einplanen, in dem Fall knapp 20 Minuten auf der B34 zwischen Dogern und Wahl zu Tingen, hier 3 Kilometer Stau. Und dann habe ich noch eine Meldung aus der Schweiz für Sie von der A3 zwischen Urdorf Süd und Limmertal. 3 Kilometer Stau hier, dauert es knapp 10 Minuten länger. Wenn Sie unterwegs sind und auch noch was entdeckt haben, melden Sie es gerne. Ihre Staus, Ihre Blitzer per Anruf oder WhatsApp direkt zu uns ins Studio an die 07531 28 65 33. Allen unterwegs eine gute und eine sichere Fahrt.
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0: Eine neue Woche und ein neues unserer 1000 Highlights dieser Heimat von Trixi. Wo geht's heute?
1: Heute habe ich ein 2-in-1 Highlight mit dabei. Für uns geht's nach Pfullendorf und da schauen wir uns gleich 2 richtig coole Museen an. Einmal das Alte Haus und einmal das Heimat- und Handwerkermuseum Bündhaus. Um was es da jeweils genau geht, hören wir uns dann gleich an in den 1000 Highlights unserer

0: Herzschmerz, serviert von Ricky Martin. Einfach die beste Musik bei Radio Seefunk und damit einen schönen guten Morgen.
1: Guten Morgen mit Sven und Rixi an diesem Montagmorgen.
0: 8.41 Uhr.
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0: Trixi, heute hast du ein 2-in-1 Highlight mitgebracht. Was bedeutet das?
1: Heute schauen wir uns in der Stadt Pfullendorf um und besuchen zwei Museen, die man unbedingt mal gesehen haben muss, wenn man mal in Pfullendorf ist. Eines davon befindet sich in einem der ältesten Wohnhäuser Süddeutschlands, im Alten Haus aus dem Jahr 1317. Mira Krahel arbeitet bei der Stadt Pfullendorf im Bereich Marketing und Kultur. Guten Morgen.
0: Guten Morgen, Mira.
3: Guten Morgen, Sven und Trixi.
1: Mira, welche Museen gibt es denn in Pfullendorf zu sehen?
3: Wir haben zum einen das Museum der Stadtgeschichte. Dieses Museum befindet sich im Alten Haus, zeigt die Geschichte der Stadt Pfullendorf und ihre Entwicklung. Und in unserem zweiten Museum, dem Heimat- und Handwerkermuseum im Bindhaus, gibt es wirklich sehr viel zu entdecken. Zum Beispiel ein historisches Klassenzimmer, wo altertümliche Lernutensilien auch ausgestellt werden oder auch wirklich einen sehr großen Ausstellungsbereich, der alte Handwerksberufe vorstellt und dann eben auch diese traditionellen Werkzeuge, mit denen früher die Handwerker gearbeitet haben.
0: Also ganz viel Geschichte und ganz viel Kultur in Pfullendorf.
1: Für Familien und kleine Kinder gibt es außerdem eine Museumsrallye, die das Ganze noch mal ein bisschen spannender macht. Das alte Haus in Pfullendorf, das hat dann immer sonntags geöffnet und das Bindhaus in Pfullendorf dann immer samstags. Beide können wir noch bis Ende Oktober besuchen, danach ist dann Winterpause. Und mehr der 1000 Highlights unserer Heimat gibt's auch morgen wieder um 8.40 Uhr und auch jederzeit zum Nachhören auf radioseefunk.de.
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0: Also ich muss ehrlich sagen, meine Sichtweise auf die zu verschenken Kisten, die immer mal wieder bei uns in der Heimat zu sehen sind, hat sich so ein bisschen geändert, aber nur weil Jan Grunewald da mal eine Samantha Fox-Platte rausgeholt hat. Und damit einen schönen guten Morgen. Hier ist Radio Seefunke, einfach die beste Musik.
1: Guten Morgen mit Sven und Trixi um gleich 9:10.
0: Du hast ja auch schon einiges daraus mitgenommen.
1: Oh, viel, nicht wahr?
0: Jetzt
1: ja.
0: Nehmen wir mal die andere Seite. Viele nehmen sich was mit, andere stellen da was raus. Was denn so zum Beispiel, wenn Sie so eine zu verschenken Kiste machen, Radio Seefunkhörerin Bettina aus Worblingen?
2: Unter anderem so ein Dekohase, so ein großer, das habe ich erst die Woche gemacht, dann so ein Keramikzwerg.
1: Also eben auch wieder Deko-Elemente. Und zu dem Thema zu verschenken Kisten schreibt Radio Seefunkhörerin Jasmin: Ich schaue da zwar gerne mal rein, wenn da mal eine dasteht, aber ich nehme selten bis nie was mit. Aber ich habe sehr gerne auch mal die ein oder andere selber rausgestellt. Ich finde manches einfach zu schade zum Wegwerfen und der ein oder andere freut sich dann vielleicht darüber. Und meine Kisten, die waren immer schnell leer und man stellt

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15: Ich bin Hanna Messerschmidt. Guten Morgen. Das hat es in der Geschichte der Bundesrepublik noch nie gegeben. Die CDU ist in Mecklenburg-Vorpommern aus einem Landtag rausgeflogen. Auf Platz 1 landet die AfD, knapp vor der SPD. Die Sozialdemokraten können mit Linken und Grünen eine Mehrheit schmieden. In Berlin feiert die Linkspartei einen historischen Sieg. Spitzenkandidatin Ehrab könnte Berlins erste Regierungschefin der Linken werden. Wegen mutmaßlicher Falschaussagen rund um seine krachend gescheiterten Mautpläne steht Ex-Verkehrsminister Scheuer ab heute vor Gericht. Er soll seine Mitschuld an hohen Entschädigungszahlungen im U-Ausschuss des Bundestags bewusst kleingeredet haben. Scheuer bestreitet das. Eine Art Wahl hat es auch in Russland gegeben. Dabei hat die Partei von Kreml-Chef Putin klar gewonnen. Sie kommt bei der Parlamentswahl laut aktueller Prognose auf gut 49%, ähnlich viel wie vor 5 Jahren. Zur Wahl standen neben ihr nur weitere Kreml-treue Parteien. Und jetzt mehr Nachrichten aus unserer Heimat. Maike Schilzhorn wird neue Bürgermeisterin von Wembach im Kreis Lörrach. Die 41-Jährige hat sich mit gut 55% der Stimmen gegen Heike Scherer durchgesetzt. Die Wahlbeteiligung lag bei fast 70%. Ein Mehrfamilienhaus in Erlinsbach im Kanton Aargau ist nach einem Brand unbewohnbar. Verletzt wurde niemand, der Schaden liegt bei mehreren 100.000 Franken. Die Brandursache ist noch unklar. Die Landesstraße zwischen Witznau und Riedersteg bleibt länger gesperrt als geplant. Nach mehreren Felsstürzen dauern die Sicherungsarbeiten länger. Deshalb bleibt die Strecke bis zum 23. Oktober dicht. Die meisten Nachrichten aus der Region hören Sie wieder in einer Stunde bei Radio Seefunk.
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17: Wunderbaren guten Morgen an diesem Montag. 16 stehen heute Morgen auf dem Thermometer am Diebsturm in Bad Säckingen. Auf der Reichenau an der Kirche St. Peter und Paul 15 und ebenfalls 15 messen wir an der Gemeindeverwaltung in Leibstadt. Und heute Morgen, da hängen noch ein paar mehr Wolken über uns. Es ist recht grau. Gegen Vormittag kommt aber immer mehr ein bisschen die Sonne raus. Am Nachmittag wird es dann aber überall bei uns in der Heimat freundlicher als gestern. Da werden die Wolken weniger und es gibt viel Sonnenschein. Zuerst auf der Baar und auch in Oberschwaben. Nach und nach dann im Rest der Heimat. Das Ganze bei Höchstwerten von 16 bis 20 Grad. Der Radio Seefunk Wettertrend für die ganze Heimat. Viel Sonne und ähnliche Temperaturen.
18: Guten Morgen, Radio Seefunk. Da ist der Martin. In Lauchringen bei der B34 auf dem Parkplatz vom Raum Ausstatter Jede steht der Blitzer.
19: Dankeschön, Martin. An dieser Stelle machen wir direkt weiter mit den Blitzern. Und zwar haben wir noch einen auf der B31 zwischen Unteruldingen und Deißendorf. Außerdem auf der B318 zwischen Rien und Stetten. Blitzer auch in Ehrendingen in der Schweiz am Ortseingang nach der Bushaltestelle in Fahrtrichtung Baden. Dankeschön, Lothar. In Gurtweil in der Schlüchtalstraße wird geblitzt. In Stockach in der Dillstraße und in Radolfzell in der Haselbrunnstraße. Da steht auch noch ein Blitzer.
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19: Ja, das waren die Blitzer. Wir schauen mal noch kurz auf die Straßen. Und zwar habe ich unter anderem noch mit dabei eine Meldung für die B34. Die ist momentan nach wie vor blockiert. Da gibt es 3 Kilometer Stau zwischen Bad Säckingen, Walbach und Murg. Hier müssen Sie 10 Minuten mehr Zeit einplanen. Und wenn Sie unterwegs auch noch was entdeckt haben, Staus oder Blitzer, dann melden Sie es doch einfach. Rufen Sie uns gerne an oder schicken Sie uns eine WhatsApp ins Studio über die 07531 28 65 33.
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19: Unser Thema heute Morgen: zu verschenken Kisten, die auf oder an den Gehwegen in unserer Heimat stehen.
17: Für einige, wie zum Beispiel für mich, sind diese Kisten mehr als willkommen. Ich finde da auch echt immer wieder echte Schätze. Zum Beispiel erstmal auch eine richtig coole Handtasche habe ich mal gefunden.
19: Ja, was eigentlich die Müllabfuhr von diesen zu verschenken Kisten hält, das klären wir gleich hier bei uns um 10 nach 9.
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0: Radio Seefunk, einfach die beste Musik am Montagmorgen. Wir haben es jetzt 9:11. Ein paar Bücher, Tassen oder Kinderspielzeug in einer Kiste am Straßenrand und obendrauf steht zu verschenken.
1: Ja, für die einen ist das eine kleine Schatzkiste ja schon fast, für die anderen einfach nur Müll. Aber wie sieht das eigentlich die Müllabfuhr? Wir haben die drei von der Müllabfuhr aus Rilasing-Worbling mal gefragt. Guten Morgen.
0: Guten Morgen, ihr drei.
2: Guten Morgen, Sven und Trixi. Hier sind die drei von der Müllabfuhr, Stefan und Dominik.
0: Also wenn ich jetzt mit euch unterwegs wäre, lieber Stefan, dann würde ich da auch vielleicht so eine Kiste sehen und dann sagen, naja, guck mal, da ist doch auch nur Plunder drin, nehmen wir mit. Ist euch das auch schon mal passiert?
2: Prinzipiell mitnehmen an sich dürfen sie ja nicht, weil es ja noch immer das Eigentum von den Bürgern. Aber wenn jetzt da Sperrmüll angemeldet ist und das Zeug steht halt da dabei, dann wird es natürlich aufklären, weil es wird ja dann eben auch angegeben, was die Leute dann wegschmeißen wollen. Und wenn es dann halt nicht auf der Liste steht, wird das entsorgt, sage ich mal.
0: Okay, ja. Alles gut. Mich persönlich wird auch gleich mal noch interessieren von den Jungs von der Müllabfuhr aus Rilasingen-Worblingen, ob das zugenommen hat mit diesen zu verschenken Kisten, weil ich habe so den Eindruck in den letzten Jahren, dass es viel, viel mehr geworden. Wir sprechen gleich drüber 20:09 hier bei uns.
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0: Einfach die beste Musik. Radio Seefunk hier um 20 Minuten nach 9 gleich an diesem Montagmorgen, an dem sich hier bei uns bei Sven und Rixi am Morgen unter anderem alles rund so ein bisschen um das Thema zu verschenken Kisten dreht, sehen wir ja öfters auf den Straßen.
1: Ja, ich habe da schon alles Mögliche rausgeholt, vor allem so Deko, Bücher oder auch Handtaschen oder so. Und ich freue mich auch jedes Mal, wenn ich irgendwo so eine Kiste sehe und da mal ordentlich durchkruscheln kann, ob da was für mich dabei ist.
0: Du bist ja auch am Wühltisch im Kaufhaus ganz stark
1: unterwegs. Das liebe ich, ja.
0: Da fährst du immer die Ellbogen aus. Ja, ja, ich weiß das. Also ich habe ja den Eindruck, dass das auch immer mehr von diesen zu verschenken Kisten werden. Mein persönlicher Eindruck in den letzten Jahren. Fragen wir mal nach bei jemandem, der es wissen muss. Stefan Engel Niederhammer von der Müllabfuhr Rielersing in Worblingen. Stefan, werden das wirklich mehr von diesen Kisten?
2: Ich persönlich habe das Gefühl, dass es mehr wird, weil die Leute damit versuchen, ihren, sage ich jetzt mal in Anführungsstrichen, Müll irgendwie oder ihren Hausratmengen loszuwerden, ohne es wegschmeißen zu wollen oder müssen. Weil ich sehe öfters mal, dass Leute irgendwie das Zeug rausstellen zum Verschenken und dann ein, zwei Wochen später haben sie es dann angemeldet zum Sperrmüll und dann fahren wir hin und laden es dann auf und schmeißen es weg. Also ich habe ja erst so das Gefühl, dass das eher auf diese Schiene versucht wird zu entsorgen und dann halt eben, wenn es nicht funktioniert, kommen wir dann ins Spiel.
0: Ja, ist natürlich dann auch nicht so schick, sage ich jetzt mal. Nee. Wie stehen Sie zu diesen zu verschenken Kisten? Mögen Sie die? Haben Sie selber schon mal eine rausgestellt oder auch mal was gefunden? Oder sagen Sie, Mensch Leute, bringt das doch alles direkt zum Wertstoffhof. Ihre Meinung an die 07531 28 65 33. Guten Morgen mit Radio Seefunk.

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9: Wunderbaren Montagmorgen.
10: An dem die Temperaturen klettern, das wird nochmal relativ angenehm heute.
9: Ja, jetzt auch schon recht okay. 15 auf dem Thermometer heute Morgen an der Gemeindeverwaltung in Diessenhofen in Meßkirch am Hofgarten. Da sind es 12 und 14 messen wir am Hänselebrunnen in Überlingen. Dazu ist es heute Morgen noch recht grau. Am Vormittag, da kann immer mal wieder vereinzelt schon kurz die Sonne so ein bisschen rausspickeln. Aber am Nachmittag wird es dann richtig freundlich. Freundlicher sogar noch als gestern. Da werden die Wolken weniger und es gibt richtig viel Sonnenschein. Zuerst auf der Bar und auch in Oberschwaben, nach und nach dann überall in der Heimat. Das Ganze heute bei Maxi-Werten von 16 bis 20 Grad in der Spitze. Der Radio-Seefunk-Wettertrend für die ganze Heimat. Viel Sonnenschein und ähnliche Temperaturen.
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10: Folgende Blitze habe ich für Sie. Um 9:30 wird die Geschwindigkeit kontrolliert auf der B31 zwischen Unteruldingen und Deißendorf. Auf der B318 zwischen Rien und Stetten. In Gurzweil in der Schlüchttalstraße. Außerdem in Stockach in der Dillstraße. In Radolfzell in der Haselbrunnstraße. Und ein Blitzer geht auch noch in der Schweiz. Ist auch noch aufgestellt. Und zwar in Ehrendingen am Ortseingang nach der Bushaltestelle in Fahrtrichtung Bad. Dankeschön, Radio Seefunkhörer Lothar. Und es ist noch ein Blitzer reingekommen. Guten Morgen.
11: Guten Morgen, Radio Seefunk. Da ist der Martin. In Lauchringen bei der B34 auf dem Parkplatz vom Raum Ausstatter Jede steht der Blitzer.
10: Dankeschön, Martin.
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10: Ich habe aktuell keine Störungsmeldungen. Das rollt offensichtlich ganz gut auf den Straßen in der Heimat. Das ist prima. Außer, naja, okay, gut, da klemmt es auf alle Fälle auf der Strecke vom Euro-Airport Basel-Mulhouse in Richtung Basel. Da staut es sich und zwar müssen Sie da mal gut 10 Minuten mehr Zeit einplanen. Sonst nichts. Wenn Sie noch was haben, gerne her damit. Staus und Blitzer per Anruf oder WhatsApp direkt zu uns ins Studio über die 07531 28 65 33. Allen unterwegs eine gute und sichere Fahrt.
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10: Schönen guten Morgen an diesem Montag.
9: Guten Morgen.
10: Also unser Thema heute Morgen ist ja diese zu verschenken Kisten. Ja. Ja, ich bin ja da schon so ein bisschen geläutert worden, weil ich sage, echt jetzt, muss das? Ich sehe das eher ein bisschen negativ, aber ich habe jetzt gelernt, dass das heute Morgen von vielen, vielen Menschen, von Trixi, von Jan, von vielen unserer Hörerinnen und Hörer, irgendwie sehr willkommen ist und die Leute das begrüßen, dass da sowas rausgestellt wird, weil sie oftmals noch fündig werden. Ich denke, sag mal, echt, jetzt bin ich hier der einzige Honk, der da irgendwie so ein bisschen sagt, ey, was soll das? Ich bin mal gespannt, vielleicht haben wir ja auch gleich noch jemand dabei, der das ein bisschen anders sieht als die Menge.
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0: Der Montagmorgen mit Radio Seefunk. Einfach die beste Musik um 20 Minuten vor 10.
1: Guten Morgen.
0: Rein geht's in die neue Woche. Und unser Thema heute Morgen ist ja die zu verschenken Kisten, die ja immer häufiger bei uns in der Heimat am Straßenrand zu entdecken sind.
1: Ich finde die ja richtig gut. Ich habe da selber auch schon mal ein paar Sachen mitgenommen, mich da bedient.
0: Radio Seefunk-Hörer Willi aus Konstanz sieht das allerdings ein bisschen anders.
2: Und zwar, ich wollte auch mal was sagen, wegen dem Aussteller da zu verschenken.
1: Mhm.
2: Das ist die größte Unverschämtheit. Die Leute wollen nur den Werkstoffhof. Weil ich bin Hausmeister im Pfeiferholz, Lörrer. Die stellen das Zeug einfach raus zu verschenken und nach zwei Tagen können wir es entsorgen.
3: So sieht das nämlich aus. Ich habe nämlich genau den gleichen. Endlich mal jemand, der sich meldet, der auf meiner Seite ist. Vielen herzlichen Dank.
2: Ja, das ist wirklich so. Das ist eine Unverschämtheit, dass es kracht.
0: Schön, dass wir mal darüber gesprochen haben. Die Trixi, ja. Die guckt jetzt nämlich mal ganz schön blöd aus der Wäsche.
2: Ja, das Ganze ruhig. Gruß an Trixi, so soll ich böse sein, gell? Tschüss.
1: Bin ich nicht. Alles gut, Willi. Liebe
2: Alles
1: Grüße.
2: Klar. Ja, danke. Tschüss.
1: Ciao.
0: Da sieht man mal. Ja? Es gibt auch andere, die das nicht so toll sehen wie du. Ja? Schönen guten Morgen. Hier ist Radio Seefunk. Einfach die beste Musik jetzt zum Entspannen.

0: Glamrock von The Sweet, Teenage Rampage. Das ist einfach die beste Musik hier bei Radio Seefunk an diesem Montagmorgen.
1: Guten Morgen.
0: Wir sprechen schon den ganzen Morgen hier bei Sven und Rixi am Morgen über die zu verschenken Kisten bei uns in der Heimat. Willi aus Konstanz ist Hausmeister und hat sich gerade eben bei uns gemeldet und erzählt, dass diese Kisten für ihn ein großes Ärgernis sind, weil da oftmals echt nur Ramsch dabei ist und er das dann entsorgen kann.
1: Deshalb unser Appell an alle.
0: Bitte, bitte, liebe Leute, packt in diese Kisten bitte nur Sachen, die andere auch tatsächlich gebrauchen können. Alles andere bitte direkt auf den Wertstoffhof bringen.
1: Genau, oder man nimmt was mit und richtet es wieder her oder verschönert das, so wie Radio Seefunk-Hörerin Reinhilde aus Friedrichshafen.
2: Ich schaue ab und zu auch mal in diese Kisten, wenn sie auf Straßenrand liegen. Gestern war ich in Friedrichshafen unterwegs, da lag eine kleine Kiste mit Spielzeug drin, unter anderem eine Kinderwerkbank. Die habe ich mitgenommen, zu Hause mit Kreidefarbe umlackiert in Weiß und werde diese dann an Weihnachten schön dekorieren mit Teelichtern, Zapfen, und durch die kompakte Größe passt sie auch auf eine Fensterbank. Schöne Grüße.
1: Grüße zurück, Reinhilde. Also ich finde das ja beeindruckend, wenn dann man wirklich aus so alten Sachen dann auch was Neues gestaltet. Richtig schön.
0: Ja, Trixi ist schon wieder total am Strahlen. Oh, guck mal, es ist schon 10:10. Das heißt, wir müssen gehen. Gleich geht's weiter mit Jan Grunewald. Das war's für uns. Trixi geht jetzt noch ein bisschen in den zu Verschenkekisten stöbern.
1: Ja,
0: wenn sie mögen.
1: Und auch wenn sie uns mögen.
0: Dann hören wir uns morgen früh wieder ab 6 hier bei uns.
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11: Ich bin Hanna Messerschmidt. Guten Tag. Die CDU hat bei der Landtagswahl in Mecklenburg-Vorpommern eine historische Niederlage erlebt. Sie scheitert knapp an der 5%-Hürde und fliegt aus dem Landtag. Die AfD gewinnt zwar, hat aber keinen Koalitionspartner. SPD-Ministerpräsidentin Schwesig kann mit Linken und Grünen koalieren. Und bei der Abgeordnetenhauswahl in Berlin hat die Linke gewonnen und könnte erstmals die regierende Bürgermeisterin stellen. Trotz der schlechten CDU-Ergebnisse will Bundeskanzler Merz im Amt bleiben und er will den Reformkurs fortsetzen. SPD-Generalsekretär Klüssendorf dagegen fordert etwa in der Rentenpolitik Korrekturen. Wir können nicht einfach so weitermachen, sagt er. Ein Taifun sorgt aktuell für Chaos in Japan. Hunderte Flüge wurden in der Region Tokio gecancelt. Außerdem wurde auf einigen Bahnstrecken der Betrieb eingestellt. Tausende Haushalte sind ohne Strom. Der Taifun zieht aktuell an Japans Ostküste vorbei. Die Behörden warnen vor Rekordregen, heftigem Wind und Erdrutschen. Und jetzt mehr Nachrichten aus unserer Heimat. Mehr als 100 günstige Mietwohnungen sollen in Friedrichshafen-Kluftern entstehen. Die Grundstücke sind jetzt verkauft. Im Frühjahr kommenden Jahres sollen die Bauarbeiten im neuen Quartier Lachenecker beginnen. Die Landesstraße zwischen Witznau und Riedersteg bleibt länger gesperrt als geplant. Nach mehreren Felsstürzen dauern die Sicherungsarbeiten länger. Deshalb bleibt die Strecke bis zum 23. Oktober dicht. Das Waldfreibad in Pfullendorf hat die stärkste Saison seit 5 Jahren erlebt. Rund 62.000 Badegäste kamen in diesem Sommer, etwa 15.000 mehr als im Vorjahr. Vor allem wegen des guten Wetters. Die meisten Nachrichten aus der Region hören Sie wieder in einer Stunde bei Radio Seefunk.
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12: Heute bis zum Nachmittag viele Wolken, danach kommt allmählich die Sonne raus. Topwerte heute zwischen 16 und 20 Grad. Morgen den ganzen Tag Sonne, 17 bis 21 Grad. Und der Radio-Seefunk-Wettertrend für die ganze Heimat. Mittwoch auch Sonne und nochmal spätsommerlich mild.
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13: Der neueste Blitzer kommt von Radiosee-Funkhörer Luther. Er hat einen in Ehrendingen in der Schweiz beim Ortseingang nach der Bushaltestelle gesichtet. Dankeschön, Luther. In Stockach in der Dillstraße steht auch einer und in Radolfzell in der Haselbrunnstraße.
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13: Der Verkehr, der läuft aktuell. Wenn Ihnen sonst noch etwas aufgefallen ist, dann melden Sie uns Staus oder Blitzer bitte per Anruf oder WhatsApp direkt ins Studio an die 07531 28 65 33. Ein unterwegs, eine gute und sichere Fahrt.
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12: Es ist schon wieder Montag und wie die Boomtown Rats gesungen haben, I don't like Mondays, gehen ja vielleicht auch Sie so etwas nicht so gut gelaunt in diesen Tag rein. Aber wir ändern das gleich, keine Sorge. Jetzt gibt's nämlich erstmal gute Laune 80er Pop und zwar im Doppelpack. Einmal von Al Corley, Square Rooms und Bananarama machen jetzt den Anfang. Und für alle Rockfans, die Dire Straits und Money for Nothing. Ich wünsche Ihnen einen schönen Montagvormittag.
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9: Der neueste Blitzer kommt von Radio Seefunk-Hörer Lothar. Er hat einen in Ehrendingen in der Schweiz beim Ortseingang nach der Bushaltestelle gesichtet. Dankeschön, Lothar. In Stockach in der Dillstraße steht auch einer und in Radolfzell in der Haselbrunnstraße.
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9: Der Verkehr, der läuft aktuell. Wenn Ihnen sonst noch etwas aufgefallen ist, dann melden Sie uns Staus oder Blitzer bitte per Anruf oder WhatsApp direkt ins Studio an die 07531 28 65 33. Eine unterwegs, eine gute und sichere Fahrt.
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0: Sister Sledge, Chic, Gloria Gaynor, Bee Gees und so weiter und so fort. All das finden Sie bei uns auf radioseefunk.de und zwar in unserem Disco-Channel. Damit erstmal einen schönen Vormittag um gleich 10:45 hier bei Radio Seefunk. Ja, und wenn Sie da mal reinhören möchten auf unserem Disco-Channel, tun Sie das. Geht ganz einfach mit nur zwei wenigen Klicks. Klick Nummer 1 ist, Sie klicken rein auf radioseefunk.de und dann scrollen Sie ein bisschen runter und dann klicken Sie einen der Web-Channels an. In dem Fall auch zum Beispiel jetzt unseren Radio Seefunk Disco Channel. Probieren Sie es gerne mal aus, vielleicht auch heute in der Mittagspause oder auf der Fahrt in den Feierabend. Und bis es soweit ist, haben wir jetzt schon mal ein bisschen Disco-Feeling von den Bee Gees. Hier sind sie mit Tragedy. Ich wünsche Ihnen einen schönen Vormittag an diesem Montag.
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0: und auch schon fast wieder 11. So kann's weitergehen. Hier ist Radio Seefunk, einfach die beste Musik. Und damit es so schnell weitergehen kann, haben wir noch flotte Mucke mit dabei in der nächsten Stunde von Anne Lee. Two Times. Außerdem für alle, die es ein bisschen entspannter angehen möchten, gleich The King of Pop. Liberian Girl um kurz nach 11 hier bei Radio Seefunk. Einfach die beste Musik.
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7: Ich bin Hanna Messerschmidt. Guten Tag. Das hat es in der Geschichte der Bundesrepublik noch nie gegeben. Die CDU ist in Mecklenburg-Vorpommern aus einem Landtag rausgeflogen. Auf Platz 1 landet die AfD, knapp vor der SPD. Die Sozialdemokraten können mit Linken und Grünen eine Mehrheit schmieden. In Berlin feiert die Linkspartei einen historischen Sieg. Spitzenkandidatin Ehrab könnte Berlins erste Regierungschefin der Linken werden. Ex-Verkehrsminister Scheuer muss sich seit heute vor Gericht verantworten. Es geht um das Millionendebakel bei der Pkw-Maut. Scheuer und sein ehemaliger Staatssekretär sollen vor einem Untersuchungsausschuss dazu gelogen haben. Beide bestreiten das. An mehr als 200 Orten in Deutschland ruft die IG Metall heute zum Protest gegen den Jobabbau in der Autoindustrie auf. Gewerkschaftschefin Benner verlangt gerade jetzt mehr Investitionen in deutsche Standorte. Derzeit bangen tausende Mitarbeiter bei VW und Co. um ihre Jobs. Neubundestrainer Jürgen Klopp empfängt heute sein DFB-Team. Die Spieler kommen nach und nach in Herzogenaurach an. Über 40 Spieler hat Klopp nominiert, aufgeteilt auf 2 Kader. Die XXL-Länderspielpause will er nutzen, um intensiv zu trainieren und als Team zusammenzuwachsen. Los geht's Donnerstag gegen die Niederlande. Und jetzt mehr Nachrichten aus unserer Heimat. Mehr als 100 günstige Mietwohnungen sollen in Friedrichshafen-Kluftern entstehen. Die Grundstücke sind jetzt verkauft. Im Frühjahr kommenden Jahres sollen die Bauarbeiten im neuen Quartier Lachenecker beginnen. Das Waldfreibad in Pfullendorf hat die stärkste Saison seit 5 Jahren erlebt. Rund 62.000 Badegäste kamen in diesem Sommer, etwa 15.000 mehr als im Vorjahr, vor allem wegen des guten Wetters. Die meisten Nachrichten aus der Region hören Sie wieder in einer Stunde bei Radio Seefunk.
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9: Heute bis zum Nachmittag viele Wolken, danach kommt allmählich die Sonne raus. Topwerte heute zwischen 16 und 20 Grad. Morgen den ganzen Tag Sonne, 17 bis 21 Grad. Und der Radio-Seefunk-Wettertrend für die ganze Heimat. Mittwoch auch Sonne und nochmal spätsommerlich mild.
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10: Der neueste Blitzer kommt von Radio Seefunk-Hörer Lothar. Er hat einen in Ehrendingen in der Schweiz beim Ortseingang nach der Bushaltestelle gesichtet. Dankeschön, Lothar. In Stockach in der Dillstraße steht auch einer und in Radolfzell in der Haselbrunnstraße.
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10: Der Verkehr, der läuft aktuell. Wenn Ihnen sonst noch etwas aufgefallen ist, dann melden Sie uns Staus oder Blitzer bitte per Anruf oder WhatsApp direkt ins Studio an die 07531 28 65 33. Allen unterwegs eine gute und sichere Fahrt.
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9: Ich hoffe, Sie sind gut reingekommen in diesen Montagvormittag. Und falls noch nicht, dann jetzt bestimmt mit einer halben Stunde Musik am Stück von Ann Lee. Two Times haben wir gleich mit dabei. Außerdem der King of Pop mit Liberian Girl. Und los geht's jetzt mit Rock aus den 80ern, also unserem Lieblingsjahrzehnt, jetzt Peter Gabriel und Sledgehammer.
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12: Der neueste Blitzer kommt von den beiden Radio Seefunk-Hörern Stefan und Dominik.
13: Hallihallo, hier sind Stefan und Dominik. Wir wollten einen Blitzer melden und zwar in Rielersingen an der Zeppelinstraße gegenüber ehemaliges Autohaus Glenn. Wird gerade aufgebaut aus einem Bulli heraus.
12: Dankeschön. Und von Radio Seefunk-Hörer Roland haben wir auch noch einen gemeldet bekommen.
14: Von Wanger, wenn man Richtung Waltershofen fährt, auf der Höhe von Niemer, von Uflings Richtung Radio Bahnhof und ich denke, genau wie immer. In der 70er-Zone. Schönen Tag noch.
12: Dankeschön, Roland. Und ich habe auch noch einen gesehen. In Radolfzell in der Haselbrunnstraße steht auch einer.
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12: Auf der B31 zwischen Immenstadt-Ost und Hagnau sind aktuell 3 Kilometer Stau. Da müssen Sie mit 9 Minuten Zeitverlust rechnen. Wenn Ihnen sonst noch etwas aufgefallen ist, dann melden Sie uns Staus oder Blitzer bitte per Anruf oder WhatsApp direkt ins Studio an die 07531 28 65 33. Ein unterwegs, eine gute und sichere Fahrt.
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0: Es ist 11:45 gleich, hier ist Radio Seefunk, einfach die beste Musik. Jetzt haben wir eine Konstellation von zwei Songs bei uns hier im Programm. Das kommt eigentlich selten vor. Die Kings mit Lola aus dem Jahr 1970 jetzt erstmal und danach Tone Loc und Funky Cold Medina. Und wer sich jetzt fragt, was hat der Grunewald denn jetzt schon wieder gelabert, dann lassen Sie mich es ganz kurz aufklären. Es sind Songs, bei denen gibt es dieselbe Story, die im Liedtext erzählt wird. Ja, bei den Kings, Lola, da geht es um einen Mann, der lernt in der Disco eine Lola kennen, nimmt sie mit zu sich nach Hause und stellt dann fest, Lola ist ein Mann. Und im nächsten Song, Tone Loc und Funky Cold Medina, da gibt's ja folgende Stelle. So I took her to my crib and everything went well as planned. But when she got undressed, it was a big old mess. Sheena was a man. So ja, ich nahm sie mit nach Hause. Ging eigentlich alles wie geschmiert. Und dann, als wir uns ausgezogen haben, habe ich gemerkt, Sheena war ein Mann. Auch in Funky Cold Medina, also eher in die Hose gegangen. Wir spielen jetzt auf alle Fälle beide Songs mit den ähnlichen Stories, aber mit unterschiedlichem Klang. Erstmal die Kings jetzt mit Lola hier bei Radio Seefunk und danach Tone Loc und Funky Cold Medina.
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0: kurz vor 12 an diesem Montag. Wir gehen gleich rein in die Mittagspause hier bei Radio Seefunk. Einfach die beste Musik mit Chic und I Want Your Love. Cooler, ja, vor sich hin plätschernder Disco-Groove gleich hier bei uns. Außerdem eine Rockballade von Meatloaf. I'd Lie For You and That's The Truth. Und zum Start in die Stunde gibt's gleich erstmal 80er-Power. Einmal Pop von Cyndi Lauper und einmal Rock von Europe. So kann man die Mittagspause doch aushalten. Hier ist Radio Seefunk, einfach die beste Musik, gleich ab 12.
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9: Ich bin Hanna Messerschmidt. Guten Tag. Nach dem Wahldebakel bei den Landtagswahlen bekommt CDU-Chef Merz Rückendeckung. Die Parteispitze steht hinter dem Kanzler, sagte CDU-Vize Laumann vor den Beratungen des Präsidiums. In Mecklenburg-Vorpommern war die CDU aus dem Landtag geflogen. In Berlin sieht es nach dem linken Sieg nach einem Regierungswechsel aus. Gegen den Jobabbau in der Autoindustrie macht die IG Metall heute in ganz Deutschland mobil. An mehr als 200 Orten sind Protestaktionen geplant. Die Gewerkschaft erwartet über 100.000 Teilnehmer. Statt gestrichener Stellen fordern sie mehr Investitionen in deutsche Standorte. Bürokratie bleibt für viele Unternehmen in Deutschland eine Hürde. Für jede zweite Firma ist es sogar das größte Standortproblem aktuell, zeigt eine IFO-Umfrage. Die Bundesregierung ist bereits dabei, Bürokratie abzubauen. Seit Ende letzten Jahres wurden über 40 Maßnahmen dazu beschlossen. Und jetzt mehr Nachrichten aus unserer Heimat. Maike Schildshorn wird neue Bürgermeisterin von Wembach im Kreis Lörrach. Die 41-Jährige hat sich mit gut 55% der Stimmen gegen Heike Scherer durchgesetzt. Die Wahlbeteiligung lag bei fast 70%. Das Waldfreibad in Pfullendorf hat die stärkste Saison seit 5 Jahren erlebt. Rund 62.000 Badegäste kamen in diesem Sommer, etwa 15.000 mehr als im Vorjahr, vor allem wegen des guten Wetters. In Rheinfelden, Nordschwaben, hat die Freiwillige Feuerwehr ihr 100-jähriges Bestehen mit spektakulären Vorführungen gefeiert. Eine meterhohe Stichflamme zeigte, wie gefährlich brennendes Öl ist. Dazu gab die Feuerwehr Tipps für den Ernstfall. Die meisten Nachrichten aus der Region hören Sie wieder in einer Stunde bei Radio Seefunk.
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10: Heute Mittag und Nachmittag ist es stellenweise schon sonnig. Ein paar Wolken sind noch unterwegs, vor allem im Grenzgebiet. Aber die Topwerte heute trotzdem noch recht mild, 16 bis 20 Grad. Morgen den ganzen Tag dann Sonne, ab morgens 17 bis 21 Grad. Und der Radio-Seefunk-Wettertrend für die ganze Heimat, am Mittwoch auch sonnig.
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11: Der neueste Blitzer kommt von den beiden Radio Seefunk-Hörern Stefan und Dominik.
12: Hallihallo, hier sind Stefan und Dominik. Wir wollten einen Blitzer melden und zwar in Rehlersingen an der Zeppelinstraße. Gegenüber ehemaliges Autohaus Glenn wird gerade aufgebaut, aus einem Bulli heraus.
11: Dankeschön. Und von Radio Seefunk-Hörer Roland haben wir auch noch einen gemeldet bekommen.
13: Von Wange, wenn man Richtung Waldeshofen fährt, auf der Höhe von Niemer, von Uflings Richtung Ratzinger Bahnhof. Und es steht genau Höhe Niemer. In der 70er-Zone. Schönen Tag noch.
11: Dankeschön, Roland. Und ich habe auch noch einen gesehen. In Radolfzell in der Haselbrunnstraße steht auch einer.
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11: Auf der B31 zwischen Immenstadt Ost und Haugnau sind aktuell 3 Kilometer Stau. Da müssen Sie mit 12 Minuten Zeitverlust rechnen. Wenn Ihnen sonst noch etwas aufgefallen ist, dann melden Sie uns Staus oder Blitzer bitte per Anruf oder WhatsApp direkt ins Studio an die 07531 28 65 33. Kommen Sie gut an und fahren Sie vorsichtig.
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10: Wir spielen die meisten 80er und vor allem jetzt natürlich auch wieder in einer halben Stunde Musik am Stück. Danny Wilson, Mary's Prayer, außerdem Rock von Phil Collins. Ebenfalls wird's rockig mit Europe gleich, The Final Countdown. Und los geht's jetzt erstmal mit Pop aus dem Jahr 83. Cyndi Lauper und Girls Just Wanna Have Fun.
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7: Der neueste Blitzer kommt von den beiden Radio Seefunk-Hörern Stefan und Dominik.
8: Hallihallo, hier sind Stefan und Dominik. Wir wollten einen Blitzer melden und zwar in Rielersingen an der Zeppelinstraße. Gegenüber ehemaliges Autohaus Glenn wird gerade aufgebaut, aus einem Bulli heraus.
7: Dankeschön. Und von Radio Seefunk-Hörer Roland haben wir auch noch eingemeldet bekommen.
9: Von Wanger, wenn man Richtung Waltershofen fährt, auf der Höhe von Niemer, von Uflings Richtung Radio Bahnhof und ich denke, genau wie immer, in der 70er-Zone. Schönen Tag noch.
7: Dankeschön, Roland. Und ich habe auch noch einen gesehen. In Radolfzell in der Haselbrunnstraße steht auch einer.
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7: Auf der B31 zwischen Immstadt-Ost und Hagenau sind aktuell 3 Kilometer Stau. Da müssen Sie mit 7 Minuten Zeitverlust rechnen. In der Schweiz auf der A1 zwischen Attikon und Matzingen ist gerade ein Unfall passiert. Die Fahrspur ist da aktuell blockiert. Wenn Ihnen aber sonst noch etwas aufgefallen ist, dann melden Sie uns Staus oder Blitzer bitte per Anruf oder WhatsApp direkt ins Studio an die 07531 28 65 33. Kommen Sie gut an und fahren Sie vorsichtig.
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0: Es ist 12:45 gleich, hier ist Radio Seefunk, einfach die beste Musik. 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Jetzt zum Beispiel ja vielleicht auch gerade schon mit Hot Chocolate, Everyone's a Winner.
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0: Gleich haben wir es eins. Hier ist Radio Seefunk, einfach die beste Musik. Ich freue mich, dass Sie mit dabei sind und wir freuen uns alle gemeinsam auf die Talking Heads und Road to Nowhere aus unserem Lieblingsjahrzehnt mit dabei. Ebenfalls Pop aus den 80ern gibt's von New Order, Blue Monday 88 gleich bei uns und für alle Rockfans habe ich unter anderem Steely Dan und Do It Again mit reingepackt. Einfach die beste Musik, Radio Seefunk ab 1.
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6: Ich bin Hanna Messerschmidt. Guten Tag. Wie geht's weiter nach dem Wahldebakel der CDU bei den Landtagswahlen? Das schlechte Abschneiden dürfte den Druck auf Kanzler Merz noch weiter erhöhen. Der CDU-Chef hatte gestern schon kurz nach den ersten Zahlen die Flucht nach vorn gesucht. Er will im Amt bleiben und die Reformen umsetzen. Ex-Verkehrsminister Scheuer muss sich seit heute vor Gericht verantworten. Es geht um das Millionendebakel bei der Pkw-Maut. Scheuer und sein ehemaliger Staatssekretär sollen vor einem Untersuchungsausschuss dazu gelogen haben. Beide bestreiten das. 5,7 Milliarden Fahrgäste sind in der ersten Jahreshälfte in Deutschland mit Bus oder Bahn unterwegs gewesen. Das Statistische Bundesamt meldet ein Plus von 2% im Vergleich zum Vorjahreszeitraum. Damit setzt sich der Trend fort, der begann, als das Deutschland-Ticket eingeführt wurde. Und jetzt mehr Nachrichten aus unserer Heimat. Das Waldfreibad in Pfullendorf hat die stärkste Saison seit 5 Jahren erlebt. Rund 62.000 Badegäste kamen in diesem Sommer, etwa 15.000 mehr als im Vorjahr, vor allem wegen des guten Wetters. Die Landesstraße zwischen Witznau und Riedersteg bleibt länger gesperrt als geplant. Nach mehreren Felsstürzen dauern die Sicherungsarbeiten länger, deshalb bleibt die Strecke bis zum 23. Oktober dicht. In Rheinfelden, Nordschwaben, hat die Freiwillige Feuerwehr ihr 100-jähriges Bestehen mit spektakulären Vorführungen gefeiert. Eine meterhohe Stichflamme zeigte, wie gefährlich brennendes Öl ist. Dazu gab die Feuerwehr Tipps für den Ernstfall. Die meisten Nachrichten aus der Region hören Sie wieder in einer Stunde bei Radio Seefunk.
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7: Heute Mittag und Nachmittag ist es stellenweise schon sonnig. Ein paar Wolken sind noch unterwegs, vor allem im Grenzgebiet. Aber die Topwerte heute trotzdem noch recht mild, 16 bis 20 Grad. Morgen den ganzen Tag dann Sonne, ab morgens 17 bis 21 Grad. Und der Radio Seefunk Wettertrend für die ganze Heimat, am Mittwoch auch sonnig.
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8: Der neueste Blitzer kommt von Radio Seefunk-Hörerin Jasmin. Sie hat einen Reute in der Hauptstraße gesehen. Der wird eben an der Bushaltestelle aufgebaut. In Überlingen in der Obertorstraße gibt es auch einen und in der Schönauer Straße in Zell im Wiesental.
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8: Auf der B31 zwischen Friedrichshafen und Immestadt sind aktuell 3 Kilometer Stau. Da müssen Sie mit 5 Minuten Zeitverlust rechnen. Wenn Ihnen sonst noch etwas aufgefallen ist, dann melden Sie uns Staus oder Blitzer bitte per Anruf oder WhatsApp direkt ins Studio an die 07531 28 65 33. Kommen Sie sicher und entspannt an Ihr Ziel.
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7: Davies on the road again, habe ich gerade noch erspäht bei mir hier in unserer halben Stunde Musik nonstop. Gibt's auch gleich hier bei uns, aber vorher noch die Talking Heads und Road to Nowhere. Und los geht's jetzt erstmal mit einem richtigen Power-Energie-geladenen Song von New Order, Blue Monday. Ich wünsche Ihnen einen schönen Nachmittag und damit starten wir jetzt rein in diese zweite Tageshälfte.
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18: Der neueste Blitzer kommt von Radio Seefunk-Hörerin Jasmin. Sie hat einen Reute in der Hauptstraße gesehen. Der wird eben an der Bushaltestelle aufgebaut. In Überlingen in der Obertorstraße gibt es auch einen und in der Schönauer Straße in Zell im Wiesental.
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18: Alles gut soweit auf den Straßen in der Heimat. Wenn Ihnen aber sonst noch etwas aufgefallen ist, dann schicken Sie uns gerne Staus oder Blitzer bitte per Anruf oder WhatsApp direkt ins Studio an die 07531 28 65 33. Fahren Sie achtsam und erreichen Sie sicher Ihr Ziel.
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0: Es ist 2:15. Schönen Nachmittag hier bei Radio Seefunk.
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0: Und die Trixi hatte heute Morgen auch wieder eins ihrer 1000 Highlights unserer Heimat für uns parat. Und eigentlich muss man ja sagen, sind es fast schon zwei.
2: Heute schauen wir uns in der Stadt Pfullendorf um und besuchen zwei Museen, die man unbedingt mal gesehen haben muss, wenn man mal in Pfullendorf ist. Eines davon befindet sich in einem der ältesten Wohnhäuser Süddeutschlands, im Alten Haus aus dem Jahr 1317. Mira Krahel arbeitet bei der Stadt Pfullendorf im Bereich Marketing und Kultur. Mira, welche Museen gibt es denn in Pfullendorf zu sehen?
3: Wir haben zum einen das Museum der Stadtgeschichte. Dieses Museum befindet sich im Alten Haus, zeigt die Geschichte der Stadt Pfullendorf und ihre Entwicklung. Und in unserem zweiten Museum, dem Heimat- und Handwerkermuseum im Bindhaus, gibt es wirklich sehr viel zu entdecken. Zum Beispiel ein historisches Klassenzimmer, wo altertümliche Lernutensilien auch ausgestellt werden. Oder auch wirklich einen sehr großen Ausstellungsbereich, der alte Handwerksberufe vorstellt und dann eben auch diese traditionellen Werkzeuge, mit denen früher die Handwerker gearbeitet haben.
2: Für Familien und kleine Kinder gibt es außerdem eine Museumsrallye, die das Ganze nochmal ein bisschen spannender macht. Das alte Haus in Pfullendorf, das hat dann immer sonntags geöffnet und das Bindhaus in Pfullendorf dann immer samstags. Beide können wir noch bis Ende Oktober besuchen. Danach ist dann Winterpause.
0: Mehr der 1000 Highlights unserer Heimat, die gibt's auch morgen wieder, wie immer um 8.40 Uhr hier bei Radio Seefunk am Morgen mit Sven und Trixi. 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

0: Gleich ist es 2 und wir starten rein in eine neue Stunde in Kürze mit den Pet Shop Boys. It's a Sin. Wahnsinnsmeisterwerk aus unserem Lieblingsjahrzehnt aus den 80ern. Rock von McGinnis Flint haben wir auch mit am Start. When I'm Dead and Gone. Und Pop aus den 90ern gleich von Ace of Base. The Sign.
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15: Ich bin Gisa Weber. Guten Tag. Nach der Wahl in MV will Ministerpräsidentin Schwesig von der SPD mit Grünen und Linken über eine Koalition sprechen. Sie sieht in den 35,5% für die SPD den Auftrag, eine demokratische, stabile Regierung zu bilden. Die AfD hat zwar gut 38% geholt, es will aber niemand mit ihr koalieren. Gegen den Jobabbau in der Autoindustrie macht die IG Metall heute in ganz Deutschland mobil. An mehr als 200

0: Orten sind Protestaktionen geplant. Die Gewerkschaft erwartet über 100.000 Teilnehmer. Statt gestrichener Stellen fordern sie mehr Investitionen in deutsche Standorte. Wer noch mitentscheiden will, wie die neuen Euroscheine aussehen sollen, muss sich beeilen. Nur noch bis heute läuft die Umfrage dazu. Zur Auswahl stehen 5 Designs mit berühmten Europäern, wie etwa Leonardo da Vinci. Außerdem gibt es 5 Designs zum Thema Vögel und Flüsse. Und jetzt mehr Nachrichten aus unserer Heimat. Maike Schildzorn wird neue Bürgermeisterin von Wimbach im Kreis Lörrach. Die 41-Jährige hat sich mit gut 55% der Stimmen gegen Heike Scherer durchgesetzt. Die Wahlbeteiligung lag bei fast 70%. Die Landesstraße zwischen Witznau und Riedersteg bleibt länger gesperrt als geplant. Nach mehreren Felsstürzen dauern die Sicherungsarbeiten länger. Deshalb bleibt die Strecke bis zum 23. Oktober dicht. Das Waldfreibad in Pfullendorf hat die stärkste Saison seit 5 Jahren erlebt. Rund 62.000 Badegäste kamen in diesem Sommer, etwa 15.000 mehr als im Vorjahr. Vor allem wegen des guten Wetters. Die meisten Nachrichten aus der Region hören Sie wieder in einer Stunde bei Radio Seefunk.
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2: Heute Mittag und Nachmittag ist es stellenweise schon sonnig. Ein paar Wolken sind noch unterwegs, vor allem im Grenzgebiet. Aber die Topwerte heute trotzdem noch recht mild, 16 bis 20 Grad. Morgen den ganzen Tag dann Sonne, ab morgens 17 bis 21 Grad. Und der Radio Seefunk Wettertrend für die ganze Heimat, am Mittwoch auch sonnig.
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4: Hallo Radio Seefunk, hier ist der Andi und ich habe mal wieder einen Blitzer für euch. Und zwar, der steht in Weingarten in der Waldseer Straße vor der Esso-Tankstelle. Höhe Polizei.
3: Danke, ich habe auch noch 2 gesichtet und zwar einen in der Schlüchtalstraße in Waldsutingen und einen in der Schillerstraße in Engen.
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3: Alles gut soweit auf den Straßen in der Heimat. Wenn Ihnen aber sonst noch etwas aufgefallen ist, dann schicken Sie uns gerne Staus oder Blitzer bitte per Anruf oder WhatsApp direkt ins Studio an die 07531 28 65 33. Fahren Sie achtsam und erreichen Sie sicher Ihr Ziel.
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2: Für alle, die so ein bisschen in Tanzlaune sind, haben wir in dieser Stunde oder besser gesagt erstmal jetzt in der halben Stunde Musik am Stück einiges mit dabei. Die Bee Gees zum Beispiel mit Stayin' Alive, außerdem Ace of Base und The Sign und jetzt die dritte Tanznummer im Bunde von den Pet Shop Boys aus den 80ern, aus unserem Lieblingsjahrzehnt mit It's a Sin. Schönen Nachmittag.
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19: Der neueste Blitzer kommt von Radio Seefunk-Hörer Andi.
20: Hallo Radio Seefunk, hier ist der Andi und ich habe mal wieder einen Blitzer für euch. Und zwar, der steht in Weingarten in der Waldseer Straße vor der Esso-Tankstelle. Höhe Polizei.
19: Danke, ich habe auch noch zwei gesichtet und zwar einen in der Schlüchtalstraße in Waldsutingen und einen in der Schillerstraße in Engen.
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19: Alles gut soweit auf den Straßen in der Heimat. Wenn Ihnen aber sonst noch etwas aufgefallen ist, dann schicken Sie uns gerne Staus oder Blitzer bitte per Anruf oder WhatsApp direkt ins Studio an die 07531 28 65 33. Fahren Sie achtsam und erreichen Sie sicher Ihr Ziel.
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0: Hier ist Radio Seefunk, einfach die beste Musik an diesem Montagnachmittag. 2:45 ist es gleich. Und wir kommen jetzt zu einem Song von den Rolling Stones. Die haben ihn eigentlich am bekanntesten gemacht. Route 66. Im Jahr 64 ist der von den Stones rausgekommen. Aber es gibt natürlich auch noch deutlich ältere Versionen. Und das Original stammt aus dem Jahr 1946. Und zwar von der Bobby Troop. Und so klingt der.
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0: Auch nicht schlecht, aber ungewohnt. Deswegen hören wir jetzt lieber die Version, die deutlich bekannter geworden ist. Hier sind die Stones und Get Your Kicks on Route 66. Ich wünsche Ihnen einen schönen Nachmittag mit Radio Seefunk. Einfach die beste Musik. Und wir hören uns morgen wieder ab 10.
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13: Ich bin Gisa Weber. Guten Tag. Der Kanzler bleibt bei seiner Linie. Am Tag nach dem Wahldebakel für die CDU gibt sich Merz kämpferisch. Er will die Koalition mit der SPD fortsetzen und grundsätzlich am Reformkurs festhalten. Merz sagt aber auch, wir müssen Antworten auf die Ängste und Sorgen der Bevölkerung geben. Der angekündigte Tankrabatt soll noch diese Woche durch Bundestag und Bundesrat gebracht werden. Die Bundesregierung will damit dafür sorgen, dass Benzin und Diesel ab Oktober 17 Cent pro Liter billiger werden. Auf lange Sicht soll ein Spritpreisdeckel entlasten. Wann der kommt, ist aber noch offen. In ganz Deutschland schlagen heute Beschäftigte aus der Autobranche Alarm. Es gibt an mehr als 200 Orten Protestaktionen. Nicht nur bei Konzernen wie VW sieht die IG Metall Arbeitsplätze in Gefahr, sondern auch bei vielen Zulieferern. Die Gewerkschaft fordert mehr Investitionen in deutsche Standorte. Und jetzt mehr Nachrichten aus unserer Heimat. In Rheinfelden-Nordschwaben hat die Freiwillige Feuerwehr ihr 100-jähriges Bestehen mit spektakulären Vorführungen gefeiert. Eine meterhohe Stichflamme zeigte, wie gefährlich brennendes Öl ist. Dazu gab die Feuerwehr Tipps für den Ernstfall. Maike Schelzhorn wird neue Bürgermeisterin von Wimbach im Kreis Lörrach. Die 41-Jährige hat sich mit gut 55% der Stimmen gegen Heike Scherer durchgesetzt. Die Wahlbeteiligung lag bei fast 70%. Die Landesstraße zwischen Witznau und Riedersteg bleibt länger gesperrt als geplant. Nach mehreren Felsstürzen dauern die Sicherungsarbeiten länger. Deshalb bleibt die Strecke bis zum 23. Oktober dicht. Die meisten Nachrichten aus der Region hören Sie wieder in einer Stunde bei Radio Seefunk.
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15: Und hier die Temperaturen im Überblick in Radolfzell unterm Konzertsiegel. 22 Grad, in Sigmarszell sind es 24 und in Romanshorn in der Schweiz bei der Villa 18 Grad. Vom Baselbiet bis nach Oberschwaben ist es im Vergleich zu gestern wärmer. Der Abend wird richtig schön und auch die Nacht klar bei

0: Werten um die 14 Grad. Ab morgen goldenes Herbstwetter mit viel Sonnenschein. Der Radio Seefunk Wettertrend für die ganze Heimat. Es bleibt sonnig und es wird wärmer.
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0: Und hier stehen sie, die Nachmittagsblitzer, in Steißlingen in der Langen Straße. Auf der B27 bei Blumenberg, dort im 70er Bereich. In Gottmerdingen in der Gewerbestraße, in Schupfert in der Wengenstädter Straße und in Weil am Rhein in der Heldelinger Straße.
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0: Auf der B30 bei Ravensburg ein Pannenfahrzeug. Vorsicht hier. Und auf der B30 zwischen Bad Waldsee, Enzisreute und Bad Waldsee-Geisbeuren 6 Kilometer Stau. Hier dauert es 38 Minuten länger. Melden auch Sie uns Staus und Blitzer per Anruf oder WhatsApp-Sprachnachricht direkt ins Studio. 07531 28 65 und die 33. Wir wünschen gute und sichere Fahrt.
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0: Hallo zusammen und ich verspreche Ihnen, das wird ein richtig schöner Nachmittag mit uns werden. Und wir starten jetzt mit 30 Minuten Musik nonstop. Mit dabei die meisten 80er, zum Beispiel von der Queen of Pop. Apropos Queen, da wird's rockig mit der Killer Queen. Und jetzt zu Beginn Belinda Carlisle. Machen Sie es gut und eine schöne halbe Stunde Musik.
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0: Schönen Nachmittag Ihnen allen, hier ist Radio Seefunk. Einfach die beste Musik. Und sollten Sie gerade in der Stadt unterwegs sein, schauen Sie doch mal, wahrscheinlich fahren Sie nämlich gerade an einer Geschenkkiste vorbei, die auf dem Gehweg aufgestellt wurde. Und wir wollen von Ihnen mal wissen, wie Sie das denn eigentlich finden. Gleich um 3:45 schicken Sie uns dazu eine WhatsApp-Sprachnachricht an die 07531 28 65 und die 33. Also bis gleich bei Radio Seefunk, einfach die beste Musik.
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0: Und hier stehen sie, die Blitzer. In Steißlingen in der Langen Straße. In Wall am Rhein in der Heldlinger Straße. Schupfert in der Wengenstädter Straße wurde eine aufgebaut im 50er-Bereich. Auf der B27 bei Blumberg. Da darf man maximal 70 fahren. Und in Gottmadingen in der Gewerbestraße.
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0: Der Blick in die Schweiz auf der A1 zwischen Effretikon und der Verzweigung Zürich-Ost. 7 Kilometer Stau, rund 6 Minuten Zeitverlust. Und auf der A3 zwischen Urdorf-Süd und der Verzweigung Limmertal 2 Kilometer Stau, hier dauert 7 Minuten länger. Melden auch Sie uns Staus und Blitzer per Anruf oder WhatsApp-Sprachnachricht direkt ins Studio. 07531 28 65 und die 33. Gute Fahrt.
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0: 15.46 Uhr inzwischen, Radio Seefunk, einfach die beste Musik. Na, oft sieht man sie auf den Gehwegen, die Kisten oder sogar Möbel, die zu verschenken sind. Wir wollten von Ihnen mal wissen, wie finden Sie denn solche Geschenkekisten und nutzen Sie diese eventuell auch? Sie nutzen solche Verschenkekisten? Was sind denn da die Sachen, die in den Kisten hingelegt werden?
1: Das letzte Mal habe ich Gartenstühle rausgestellt, dann Blumentöpfe, was ich nicht mehr braucht habe, Vase war es und dann so alte Puppenwagen, Stofftierle, so Sachen halt, was ich jetzt aus dem Alter rausbringe.
0: Ja, vielen Dank, Bettina Kosmowski aus Worblingen. Ihre Nachricht per WhatsApp. Klingt sinnvoll, finde ich, dass diese Sachen dann auch weiterhin genutzt werden können. Aber wie finden Sie es denn? Wie finden Sie Verschenkekisten? Schicken Sie uns gerne eine WhatsApp-Sprachnachricht oder rufen Sie uns an unter 07531 28 65 33.
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7: Ich bin Gisa Weber. Guten Tag. Auch am Tag nach dem Debakel für die CDU bei den Wahlen in Berlin und MV bleibt der Kanzler bei seiner Linie. Merz will die Koalition mit der SPD fortsetzen und grundsätzlich am Reformkurs festhalten. Er will aber nochmal mit der SPD und den Ministerpräsidenten darüber sprechen. Die Bundesregierung gibt Gas. Der angekündigte Tankrabatt soll noch diese Woche von Bundestag und Bundesrat beschlossen werden. Ab Oktober sollen Benzin und Diesel dann 17 Cent pro Liter billiger werden. Auch einen Spritpreisdeckel will die Bundesregierung einführen, wann ist aber noch offen. Deutschlandweit sind heute Beschäftigte aus der Autobranche auf der Straße. Zu den Protesten hatte die IG Metall aufgerufen. Sie sagt, Einschnitte für die Beschäftigten sind kein Weg aus der Krise. Stattdessen braucht es neue Produkte und Abnehmer, mit denen sich auch in Zukunft Geld machen lässt. Und jetzt mehr Nachrichten aus unserer Heimat. Das Waldfreibad in Pfullendorf hat die stärkste Saison seit 5 Jahren erlebt. Rund 62.000 Badegäste kamen in diesem Sommer, etwa 15.000 mehr als im Vorjahr. Vor allem wegen des guten Wetters. In Rheinfelden-Nordschwaben hat die Freiwillige Feuerwehr ihr 100-jähriges Bestehen mit spektakulären Vorführungen gefeiert. Eine meterhohe Stichflamme zeigte, wie gefährlich brennendes Öl ist. Dazu gab die Feuerwehr Tipps für den Ernstfall. Maike Schelzorn wird neue Bürgermeisterin von Wimbach im Kreis Lörrach. Die 41-Jährige hat sich mit gut 55% der Stimmen gegen Heike Scherer durchgesetzt. Die Wahlbeteiligung lag bei fast 70%. Die meisten Nachrichten aus der Region hören Sie wieder in einer Stunde bei Radio Seefunk.
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0: Und jetzt festhalten, in Waldshut-Tingen messen wir bei der Stadthalle 27 Grad. In Sigmarszell sind es 24 und in Wiel im Kanton St. Gallen bei der Tonhalle 22 Grad. Vom Baselbiet bis nach Oberschwaben ist es im Vergleich zu gestern wärmer. Der Abend wird richtig schön und auch die Nacht klar bei Werten um die 14 Grad. Ab morgen goldenes Herbstwetter. Der Radio Seefunk Wettertrend für die ganze Heimat. Viel Sonnenschein und es wird sogar noch wärmer.
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0: In Lauringen auf der Bundesstraße in der 50er-Zone wurde ein Blitzer aufgebaut. Auf der B27 steht einer bei Blumberg. In Gottmerlingen in der Gewerbestraße und in Steißlingen in der Langerstraße.
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0: In der Schweiz auf der A1 zwischen Dietikon und Negenwil 11 Kilometer Stau, 6 Minuten Zeitverlust. Auf der A1 zwischen Effretikon und der Verzweigung Zürich-Ost 4 Kilometer stockender Verkehr, hier dauert es 5 Minuten länger. Und auf der A3 zwischen Urdorf-Süd und der Verzweigung Limmertal 3 Kilometer Stau, 9 Minuten Zeitverlust. Melden auch Sie uns Staus im Blitzer per Anruf oder WhatsApp-Sprachnachricht direkt ins Studio 07531

0: 28, 65 und die 33. Gute Fahrt.
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0: Hallo zusammen und Thema bei uns heute Nachmittag, die Geschenkekisten, die auf den Gehwegen immer mal wieder zum Stöbern einladen. Was sagt eigentlich die Müllabfuhr dazu? Die Infos gleich um 16:45 und jetzt kommen Sie erstmal gut rein in den Feierabend.
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0: Schön, dass ihr dabei sind. 16.13 Uhr Radio Seefunk. Einfach die beste Musik. Ein paar Bücher, Tassen oder Kinderspielzeug. In einer Kiste am Straßenrand ist so einiges zu finden. Wenn dann drauf steht, zu verschenken, nimmt man auch gerne was mit. Für die einen ist das eine kleine Schatzkiste, für die anderen einfach Müll. Aber wie sieht das eigentlich die Müllabfuhr? Wir haben die drei von der Müllabfuhr aus Rielersingen-Worblingen mal gefragt und jetzt ist auch Stefan Engels Niederhammer an der Strippe. Stefan, solche Kisten stehen ja oft direkt am Straßenrand. Woran erkennt ihr denn eigentlich, ob es Müll oder vielleicht was Nützliches zu verschenken ist? Nehmt ihr es grundsätzlich mit?
1: Prinzipiell mitnehmen an sich dürfen sie ja nicht, weil ich ja noch immer das Eigentum von den Bürgern. Aber wenn jetzt da Sperrmüll angemeldet ist und das Zeug steht halt da dabei, dann wird es natürlich aufklären, weil es wird ja dann eben auch angegeben, was die Leute dann wegschmeißen wollen. Und wenn es dann halt nicht auf der Liste steht, wird es entsorgt, sage ich mal. Ja.
0: Und wenn was Schönes dabei ist, habt ihr selbst schon mal etwas aus so einer Kiste mitgenommen?
1: Mitgenommen an sich nur mal einen Apfel, glaube ich. Da gab es mal so eine Geschenkebox, wo mal ein Hausbesitzer so einen Korb mit Äpfel draußen hat, den zu verschenken. Da habe ich noch mal einen Apfel mitgenommen, ja, aber ansonsten hier in der Gegend nicht.
0: Na, danke, Stefan. Und ich habe das Gefühl, dass diese zu verschenken Kisten immer mehr werden. Ob das tatsächlich auch stimmt, das hören wir dann um 16:45.
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0: Es ist gleich, halb fünf, Radio Seefunk, einfach die beste Musik. Sie alle kennen ja die zu verschenkten Kisten am Straßenrand. Ich persönlich störe mich nicht daran, aber ich finde auch, dass es immer mehr werden. Ob das denn tatsächlich stimmt, möchte ich gleich von der Müllabfuhr wissen. Um 16:45 hier bei Radio Seefunk, einfach die beste Musik.
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0: In Steißlingen wurde ein Blitzer aufgebaut. Der steht auf der Langen Straße. In Gottmerding in der Gewerbestraße auch einer. Auf der B27 bei Blumberg, da sind 70 erlaubt. Bundesstraße Lauchringen, auch hier ein Blitzer mit der Höchstgeschwindigkeit 50. Weil am Rhein in der Heldelinger Straße und in Schupfert in der Wengenstädter Straße, da steht auch einer.
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0: In der Schweiz auf der A1 zwischen der Verzweigung Limmertal und Mägenwil 16 Kilometer Stau, 15 Minuten dauert's länger. Auf der A2 zwischen Pratteln und Basel 4 Kilometer Stau, 10 Minuten Zeitverlust. Auf der A1 zwischen Effretikon und der Verzweigung Zürich-Ost 5 Kilometer Stau, hier dauert's 9 Minuten länger. Und auf der A3 zwischen Urdorf-Süd und der Verzweigung Limmertal 2 Kilometer Stau, 16 Minuten Zeitverlust. Melden auch Sie uns Staus und Blitzer per Anruf oder WhatsApp-Sprachnachricht direkt ins Studio. 07531 28 65 und die 33. Gute Fahrt.
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0: Dreiviertel fünf vorbei, Radio Seefunk, einfach die beste Musik. Kommen Sie gut in Ihren Feierabend. An diesem Montag dreht sich hier bei uns einiges um das Thema zu verschenken, und zwar die sogenannten Verschenkekisten. Ich gebe mal zu, ja, ich habe schon das eine oder andere aus solchen Kisten rausgenommen. Krusteln kann ja auch irgendwie Spaß machen, finde ich. Und in letzter Zeit habe ich auch den Eindruck, dass es immer mehr von diesen Kisten gibt. Stefan Engel Niederhammer ist von der Müllabfuhr aus Rielersingen-Worblingen. Er muss es ja wissen. Stefan, werden es denn mehr von diesen Kisten?
1: Ich persönlich habe das Gefühl, dass es mehr wird, weil die Leute damit versuchen, ihren, sage ich jetzt mal in Anführungsstrichen, Müll irgendwie oder ihren Hausratsmengen loszuwerden, ohne es wegschmeißen zu wollen oder müssen. Weil ich sehe öfters mal, dass Leute irgendwie das Zeug rausstellen zum Verschenken und dann ein, zwei Wochen später haben sie es dann angemeldet zum Sperrmüll und dann fahren wir hin und laden es dann auf und schmeißen es weg. Also ich habe ja erst so das Gefühl, dass das eher auf diese Schiene versucht wird zu entsorgen und dann halt eben, wenn es nicht funktioniert, kommen wir dann ins Spiel.
0: Ja, so ist das. Mein Gefühl ist also irgendwie richtig. Jetzt stellt sich mir aber die Frage, wie finden Sie denn eigentlich solche Verschenkekisten? Dann melden Sie sich bei uns per WhatsApp-Sprachnachricht an die 07531 28 65 und die 33.
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Mit Radio Seefunk einfach die beste Musik der Sonne entgegen. Das wird ein schöner Feierabend werden heute. Und auch musikalisch in der neuen Stunde mit den meisten 80ern. Mit dabei der Crocodile Dundee Soundtrack. Mental as anything. Und live it up. Und ein weiterer Nick mit dem Popsong Wouldn't It Be Good. Hier ist er. Und selbstverständlich gibt's auch Rock, unter anderem mit Dawn Henley und The Boys of Summer. Hier bei uns bei Radio Seefunk einfach die beste Musik.

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9: Ich bin Gisa Weber. Guten Tag. Der Kanzler gibt sich kämpferisch. Nach dem Wahldebakel in Berlin und MV bleibt Merz bei seiner Linie. Er setzt weiterhin auf die Koalition mit der SPD und hält grundsätzlich am Reformkurs fest. Merz will aber nochmal mit der SPD und dem Ministerpräsidenten darüber sprechen. Ex-Verkehrsminister Scheuer steht jetzt in Berlin vor Gericht wegen der vor Jahren gescheiterten Pkw-Maut. Der Vorwurf? Falschaussage. Scheuer und ein früherer Staatssekretär sollen in einem Untersuchungsausschuss zur Maut gelogen haben. Sie beteuern aber beide, dass das nicht stimmt. Neuer Trainer für Borussia Mönchengladbach. Medienberichten zufolge soll der frühere St. Pauli-Coach Alexander Blessin das Bundesliga-Schlusslicht übernehmen. Der Gladbacher Sportchef Ruven Schröder hatte bereits durchblicken lassen, dass man sich mit einem Nachfolger für Eugen Polanski einig ist. Und jetzt mehr Nachrichten aus unserer Heimat. Die Landesstraße zwischen Witznau und Riedersteg bleibt länger gesperrt als geplant. Nach mehreren Felsstürzen dauern die Sicherungsarbeiten länger. Deshalb bleibt die Strecke bis zum 23. Oktober dicht. Das Waldfreibad in Pfullendorf hat die stärkste Saison seit 5 Jahren erlebt. Rund 62.000 Badegäste kamen in diesem Sommer, etwa 15.000 mehr als im Vorjahr. Vor allem wegen des guten Wetters. In Rheinfelden-Nordschwaben hat die Freiwillige Feuerwehr ihr 100-jähriges Bestehen mit spektakulären Vorführungen gefeiert. Eine meterhohe Stichflamme zeigte, wie gefährlich brennendes Öl ist. Dazu gab die Feuerwehr Tipps für den Ernstfall. Die meisten Nachrichten aus der Region hören Sie wieder in einer Stunde bei Radio Seefunk.
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10: Im Weingarten messen wir beim Kultur- und Kongresszentrum 21 Grad, in Lindenberg bei der Volkshochschule 18 und in Koblenz bei der Post 27 Grad. Vom Baselbiet bis nach Oberschwaben ist es im Vergleich zu gestern deutlich wärmer. Der Abend wird richtig schön und auch die Nacht klar bei um die 14 Grad. Ab morgen dann goldenes Herbstwetter. Der Radio Seefunk Wettertrend für die ganze Heimat. Viel Sonnenschein und wärmer.
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11: Hallo Radio Seefunk, hier ist der Andi und ich habe mal wieder einen Blitzer für euch. Und zwar, der steht in Weingarten in der Waldseer Straße vor der Esso-Tankstelle.

0: Für die Polizei.
1: Dankeschön und gute Fahrt. Auf der B27 wurde auch eine aufgebaut, und zwar bei Blumberg in der 70er-Zone, in Gottmerdingen in der Gewerbestraße, in Schupfert in der Wegenstädter Straße und in Lauchingen auf der Bundesstraße im 50er.
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1: Auf der A1 in der Schweiz zwischen der Verzweigung Limmertal und Megenwil messen wir 16 Kilometer stockenden Verkehr, 18 Minuten Zeitverlust. Auf der A1 bei Zürich 10 Kilometer stockender Verkehr, 14 Minuten Zeitverlust. Auf der A2 zwischen Pratteln und Basel ebenfalls Feierabendverkehr, 4 Kilometer Stau, 20 Minuten brauchen Sie hier länger. Und auf der A3 zwischen Urdorf Süd und der Verzweigung Limmertal 2 Kilometer Stau, 14 Minuten Zeitverlust. Melden auch Sie uns Staus und Blitzer per Anruf oder WhatsApp-Sprachnachricht direkt ins Studio 07531 28 65 und die 33 aus der Schweiz, die 0049 vorwählen. Wir wünschen gute Fahrt.
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1: Schönen Feierabend zusammen, und wir starten jetzt mit den meisten 80ern in die neue Stunde. Unter anderem mit den Fine Young Cannibals. Ja, die 80er waren ja auch die Zeit für Videokünstler. Und wie Nick Kershaw seinen Titel Wouldn't It Be Good im Video interpretieren ließ, werden wir gleich besprechen um 17:45.
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0: Radio Seefunk, einfach die beste Musik. 17.14 Uhr ist es. Schönen Feierabend. Vielleicht sitzen Sie ja gerade im Auto und denken, Mensch, die anderen haben es bestimmt leichter als ich gehabt heute. Den besseren Job, weniger Stress oder einfach mehr Glück. Genau dieses Gefühl steckt in einem 80er. In Wouldn't It Be Good. Nick Kershaw singt davon, wie schön es wäre, einmal mit einem anderen Menschen zu tauschen. Im Video trägt er einen surrealen Anzug und tauscht quasi im Sekundentakt die Optik. Aber dann die Erkenntnis im Song, der Blick hinter die Fassade zeigt, auch das Leben der anderen hat so seine Schwierigkeiten. Schön als Erinnerung für uns alle, auch dankbar mal zu sein für das Hier und Jetzt. Und da sind wir mit Nick Kershaw und Wouldn't It Be Good aus dem Jahr 84.
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1: Und das Thema Geschenkekisten sorgt bei uns immer wieder für Gesprächsstoff. Und gleich um 5:45 schauen wir uns die Sache mit der Wiederverwertbarkeit mal in Küsserberg an. Da gibt es nämlich eine Wertstoffoase. Und wie die funktioniert, dazu gleich mehr bei Radio Seefunk, einfach die beste Musik.
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1: Danke Radio Seefunk-Hörer Andi. Er hat sich per WhatsApp-Sprachnachricht bei uns gemeldet.
14: Hallo Radio Seefunk, hier ist der Andi und ich habe mal wieder einen Blitzer für euch. Und zwar, der steht in Weingarten in der Waldseer Straße vor der Esso-Tankstelle. Höhe Polizei.
1: Außerdem hat sich Radio Seefunkhörer Santiago gemeldet. Aus der Schweiz, da steht ein Blitzer in Hündwangen in der Bergstraße. In Gottmadingen wurde einer aufgebaut in der Gewerbestraße, auf der B27 bei Blumberg in der 70er-Zone, in Schupfert in der Wegenstädter Straße und in Weil am Rhein in der Heldelinger Straße.
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1: Feierabendverkehr in der Schweiz. Auf der A1 zwischen der Verzweigung Limmertal und Mägenwil 16 Kilometer stockender Verkehr, 24 Minuten Zeitverlust. Auf der A1 bei Zürich 11 Kilometer stockender Verkehr, 16 Minuten Zeitverlust. Auf der A2 dauert es auch länger, zwischen Pratteln und Basel 6 Kilometer Stau, 13 Minuten Zeitverlust. Auf der A2 zwischen Basel und der Verzweigung Gellert 4 Kilometer Stau. Hier brauchen Sie 19 Minuten länger. Und auf der A3 zwischen Urdorf Süd und der Verzweigung Limmertal 3 Kilometer Stau, 10 Minuten Zeitverlust. Melden auch Sie uns Staus und Blitzer per Anruf oder WhatsApp-Sprachnachricht direkt ins Studio 07531 28 65 und die 33. Gute Fahrt.
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0: 16.46 Uhr, Radio Seefunk, einfach die beste Musik. Schönen Feierabend wünschen wir. Ja, zu schade für den Müll, aber sie brauchen es einfach nicht mehr. Tja, viele stellen solche Sachen in einer zu verschenkten Kiste einfach vor die Tür. Aber es geht auch anders. Zum Beispiel in Kösaberg im Landkreis Waldshut. Dort gibt's auf dem Recyclinghof eine Wertstoff-Oase. Dinge, die noch gut sind, können dort einen neuen Besitzer finden. Radio Seefunk-Hörerin Karin aus Kösaberg kennt das Prinzip.
1: Man kann Sachen hinbringen, also Haushalt, Garage, Garten, bekommt kein Geld, also es ist einfach eine Spende und gleichzeitig könnte man auch, wenn man will, wieder was mitnehmen. Also ich gehe jetzt hin und gebe 5 Blumentöpfe ab und bekomme vielleicht ein Gartenrechen zurück. Und das ist einfach eine sehr, sehr schöne Form von Geben und Nehmen.
0: Und da sagen Sie was, Karin. Was der eine nicht mehr braucht, kann für den anderen doch noch richtig nützlich sein und muss eben nicht gleich im Müll landen. Und genau darum geht es auch bei der Wertstoffoase in Kösaberg. Eine schöne und vor allem nachhaltige Idee. Und vielleicht ist das ja auch eine Idee für andere Orte bei uns in der Heimat. Platz schaffen fürs Weitergeben statt fürs Wegwerfen.
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0: Radio Seefunk, einfach die beste Musik, ein sehr sonniger Feierabend heute. Und es gibt auch bei uns gleich Grund zum Feiern mit Kool & The Gang und den meisten 80ern. Rockig wird's dann mit Queen und I Want It All. Und dann haben wir noch diesen tollen Popsong von Elton John für Sie. Nikita bei Radio Seefunk. Einfach die beste Musik.
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11: Ich bin Gisa Weber. Guten Abend. Nach den Wahlen in MV stehen die Zeichen auf Rot-Rot-Grün. Ministerpräsidentin Schwesig von der SPD will mit Grünen und Linken über eine Koalition sprechen. In Berlin strebt Linken-Wahlsiegerin Ehrhalb eine Koalition mit Grünen und SPD an. Möglich wäre aber auch eine Zusammenarbeit von CDU, Grünen und SPD. Fast 300 Protestaktionen, rund 175.000 Teilnehmer. In ganz Deutschland sind heute Beschäftigte aus der Autobranche auf die Straße gegangen. Es waren nicht nur Mitarbeiter der großen Konzerne, sondern auch viele von Zulieferbetrieben. DG Metall hatte wegen der Krise der Autoindustrie dazu aufgerufen. Ex-Verkehrsminister Scheuer muss sich seit heute in Berlin vor Gericht verantworten. Es geht um das Millionendebakel bei der Pkw-Maut. Scheuer und ein früherer Staatssekretär sollen vor einem Untersuchungsausschuss dazu gelogen haben. Stimmt nicht, sagen beide zum Prozessauftakt. Und jetzt mehr Nachrichten aus unserer Heimat. Maike Schelzhorn wird neue Bürgermeisterin von Wimbach im Kreis Lörrach. Die 41-Jährige hat sich mit gut 55% der Stimmen gegen Heike Scherer durchgesetzt. Die Wahlbeteiligung lag bei fast 70%. Die Landesstraße zwischen Witznau und Riedersteg bleibt länger gesperrt als geplant. Nach mehreren Felsstürzen dauern die Sicherungsarbeiten länger. Deshalb bleibt die Strecke bis zum 23. Oktober dicht. Das Waldfreibad in Pfullendorf hat die stärkste Saison seit 5 Jahren erlebt. Rund 62.000 Badegäste kamen in diesem Sommer, etwa 15.000 mehr als im Vorjahr. Vor allem wegen des guten Wetters.
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13: In Bad Säckingen messen wir 25 Grad, in Lindau beim Mangturm 21 Grad und in Scherzingen bei der Bächlihalle 18 Grad. Vom Baselbiet bis ran ins Westallgäu ist es im Vergleich zu gestern wärmer. Der Abend wird richtig mild und auch schön, die Nacht klar bei Temperaturen um die 14 Grad. Ab morgen dann sehr sonnig, goldenes Herbstwetter. Der Radio Seefunk Wettertrend für die ganze Heimat, Sonnenschein und wärmer.
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13: In Steißlingen in der Lange Straße wurde eine aufgebaut. Außerdem in Hündwangen in der Schweiz in der Bergstraße. In Gottmerdingen in der Gewerbestraße und auf der B27 bei Blumberg.
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13: In der Schweiz ist mehr los als bei uns. Und zwar auf der A1 zwischen der Verzweigung Limmertal und Baden-West. 12 Kilometer stockender Verkehr, 15 Minuten Zeitverlust. Auf der A2 zwischen Basel und der Verzweigung Gellert. 4 Kilometer Stau, hier brauchen Sie eine halbe Stunde länger. Auf der A1 bei Zürich.

0: Zürich, 11 Kilometer stockender Verkehr, 14 Minuten Zeitverlust. Auf der A2 zwischen Pratteln und Basel, 4 Kilometer Stau, 5 Minuten Zeitverlust. Und auf der A3 zwischen Urdorf Nord und der Verzweigung Limmertal, 2 Kilometer Stau. Hier dauert es 12 Minuten länger. Melden auch Sie uns Staus und Blitzer per Anruf oder WhatsApp-Sprachnachricht direkt ins Studio. 07531 28 65 und die 33. Wir wünschen gute Fahrt.
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0: Ja, die zu verschenkten Kisten sind irgendwie im Trend. Jedenfalls sind sie allgegenwärtig. Aber wie sieht das eigentlich rechtlich aus? Wir fragen gleich Rechtsanwalt Robert Götz aus Markdorf. Gleich um 6:45. Und jetzt Vollgas in den Feierabend mit Soul Sister und The Way to Your Heart.
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0: Es ist 18.14 Uhr, Radio Seefunk, einfach die beste Musik. Kommen Sie gut in den Feierabend. Sie kennen sie, die zu verschenken Kisten. Und man findet man ja öfters mal richtig tolle Sachen, so wie Geschirr zum Beispiel, Bücher oder Weihnachtsdeko. Aber wie sieht das denn eigentlich rechtlich aus? Robert Götz von den BEMK Rechtsanwälten aus Markdorf. Darf ich denn solche Kisten einfach so vor die Haustür stellen?
1: Ja, das Wichtige ist dabei aber, dass das Ganze auf dem eigenen Grundstück passiert, beziehungsweise nicht im öffentlichen Straßenverkehr. Weil ansonsten handelt es sich um eine unerlaubte Sondernutzung. Das kann zu einem Ordnungswidrigkeitenverfahren führen. Der Straßenverkehr bzw. der gesamte Straßenverkehrsraum ist für die Gemeinnutzung. Und sofern man dann da eben diesen Gemeingebrauch mit einer Kiste überschreitet, kann man sich da gegebenenfalls, schlimmstenfalls, einem Ordnungsgeld gegenübersehen.
0: Und wenn man in einer Mietwohnung wohnt, darf man dann etwas vor das Mehrfamilienhaus stellen?
1: Grundsätzlich, wenn es um Allgemeingebrauch handelt, gerade in solchen Mehrfamilienhäusern ist es ja nach dem Wohnungseigentümergesetz so, dass da Bruchteilseigentum besteht. Und wenn da eben gewisse Flächen wie Rasenflächen vorm Haus zum Gemeingebrauch dienen, dann darf ich das natürlich da auch hinstellen, außer die Hausordnung sagt was anderes.
0: Und wer haftet, wenn jemand über meine zu verschenken Kiste stolpert und sich vielleicht sogar dabei verletzt? Darüber sprechen wir gleich mit Robert Götz um 6:45.
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9: Ein Feierabendblitzer reingekommen ins Studio per WhatsApp-Sprachnachricht.
10: Hallo Radio Seefunk, hier ist der Andi und ich habe mal wieder einen Blitzer für euch. Und zwar, der steht in Weingarten in der Waldseer Straße vor der Esso-Tankstelle. Höhe Polizei.
9: Radio Seefunk-Hörer Santiago hat sich aus der Schweiz gemeldet. Da steht einer in Hündwangen in der Bergstraße. Außerdem in Gottmardingen in der Gewerbestraße, auf der B27 bei Blumberg im 70er-Bereich, in Schupfert in der Wegenstädter Straße und in Weil am Rhein in der Hildelinger Straße.
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9: In der Schweiz auf der A2 zwischen Basel und der Verzweigung Gellert, Feierabendverkehr, 4 Kilometer Stau, 36 Minuten Zeitverlust. Und auf der A1 zwischen Dietikon und Baden-West, 6 Kilometer Stau, hier dauert es 6 Minuten länger. Melden auch Sie uns Staus und Blitzer per Anruf oder WhatsApp-Sprachnachricht direkt ins Studio 07531 28 65 und die 33. Gute Fahrt.
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0: Dreiviertel sieben, schönen Feierabend mit Radio Seefunk, einfach die beste Musik. Zu verschenken Kisten stehen ja immer wieder an oder auf den Gehwegen in unserer Heimat. Ich finde die zwar total klasse, aber wie sieht das denn eigentlich rechtlich aus? Robert Götz von den BEMK Rechtsanwälten aus Markdorf. Herr Götz, angenommen, ich stelle eine Verschenkekiste auf den Gehweg und eine alte Frau stolpert darüber und bricht sich das Bein. Bin ich dann eigentlich haftbar dafür?
1: Wer einen Schaden erleidet, der Eigentums, körperlich, seelisch oder sonstige Natur, aufgrund dieses Abgestellten ist, derjenige, der es abstellt, haftet da für den Schaden, und zwar grundsätzlich ohne irgendeine Grenze mit dem eigenen Privatvermögen. Das heißt, schlimmstenfalls kann tatsächlich, wenn meine unzulässig abgestellte Kiste jemandem einen Schaden zufügt, ich dazu in voller Höhe zur Rechenschaft gezogen werden. Wobei, dann kommt üblicherweise noch, muss man berücksichtigen, das Mitverschulden der Person.
0: Ja, und wann ist das so?
1: Gerade wenn es an einem helllichten Tag mit wunderbaren Sichtverhältnissen sehr offensichtlich diese Kiste so ist, dass man auch drum rumgehen könnte und trotzdem stolpert die Person, muss die sich das Mitverschulden in der Höhe des Schadensersatzanspruchs grundsätzlich auch anrechnen lassen. Anders gilt es wieder, wenn es auf meinem eigenen Grundstück ist, weil dann ist die andere Person ja gegebenenfalls ohne Berechtigung auf mein Grundstück und insoweit bin ich nicht mehr haftbar dafür.
0: Ja, danke Robert Götz für all die Infos.
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5: Ich bin Gisa Weber. Guten Abend. In Berlin strebt die Linke mit ihrer Spitzenkandidatin Ehralp nach dem Wahlsieg eine Koalition mit Grünen und SPD an. Knackpunkt könnten aber die Pläne für die Enteignung großer Immobilienkonzerne sein, die die SPD ablehnt. In MV stehen die Zeichen auf Rot-Rot-Grün unter Führung der SPD. Die Bundesregierung gibt Gas. Der angekündigte Tankrabatt soll noch diese Woche von Bundestag und Bundesrat beschlossen werden. Ab Oktober sollen Benzin und Diesel dann 17 Cent pro Liter billiger werden. Auch einen Spritpreisdeckel will die Bundesregierung einführen, wann ist aber noch offen. Vögel und Flüsse oder doch lieber bekannte Europäer? Noch bis heute können die Menschen in der EU abstimmen, wie die neuen Euroscheine aussehen sollen. 10 Designs stehen zur Auswahl. Noch dieses Jahr wird der Sieger verkündet. In Umlauf kommen die neuen Scheine, aber erst in ein paar Jahren. Neuer Trainer für Borussia Mönchengladbach. Medienberichten zufolge soll der frühere St. Pauli-Coach Alexander Blessin das Bundesliga-Schlusslicht übernehmen. Der Gladbacher Sportchef Ruven Schröder hatte bereits durchblicken lassen, dass man sich mit einem Nachfolger für Eugen Polanski einig ist.
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6: Und hier die Temperaturen in der Heimat, in Weil am Rhein beim Vitra Campus 26 Grad. In Bernau im Schwarzwald 18 Grad und in Diesenhofen in der Schweiz messen wir 20 Grad bei der Lettenhalle. Vom Baselbiet bis rein ins Westallgäu ist es wärmer im Vergleich zu gestern. Der Abend wird mild bleiben und auch richtig schön, die Nacht klar bei Temperaturen um die 14 Grad. Ab morgen dann sehr sonnig, goldenes Herbstwetter und der Radio Seefunk Wettertrend für die ganze Heimat. Sonnenschein und wärmer.
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6: Ich wünsche Ihnen einen schönen Abend und gleich hier bei uns ein 80er, der die Herzen von 80er-Fans höher steigen lässt. Um 7:45 ein Song von den Hooters über Zombies. Welche Bedeutung dahinter steckt, verrate ich Ihnen dann auch gleich. Aber jetzt erstmal einen schönen Feierabend mit uns.
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0: gleich. 7:15, hier ist Radio Seefunk, einfach die beste Musik. Der Trubel des Tages lässt langsam nach und vielleicht bleibt jetzt auch ein Moment, um sich mal einen Song aus den 80ern besonders anzuhören. Und das ist All You Zombies von den Hooters. Ich traf die Jungs damals in Radolfzell und sie verrieten mir auch, dass sie mit Zombies in dem Song nicht die typischen Untoten meinten, sondern uns Menschen, die einfach gedankenlos mitlaufen, wegschauen und keine Verantwortung übernehmen wollen. Im Laufe des Songs wird deshalb aus Versteckt eure Gesichter die Aufforderung, zeigt eure Gesichter. Also aufwachen, Haltung zeigen und menschlich bleiben. Hier sind die Hooters mit All You Zombies.
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0: gleich 7:30. Schönen Feierabend, die Nallen. Hier ist Radio Seefunk. Einfach die beste Musik. Und sollten Sie gerade durch die Stadt fahren, schauen Sie doch mal so am Straßenrand. Da steht eventuell eine Geschenkkiste rum. Finden Sie die nun gut oder schlecht? Das wollen wir von Ihnen wissen um 7:45. Schicken Sie uns dazu eine WhatsApp-Sprachnachricht an die 07531 28 65 und die 33. Also bis gleich bei Radio Seefunk. Einfach die beste Musik.
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0: 3:15. Schönen Montagabend wünschen wir Ihnen. Hier ist Radio Seefunk. Einfach die beste Musik. Ja, oft sieht man ja auf den Gehwegen Kisten oder sogar Möbel, die zu verschenken sind. Wir wollten von Ihnen mal wissen, wie finden Sie denn solche Kisten und nutzen Sie diese auch? An der Strippe haben wir Sandro Angermann. Haben Sie denn solche Kisten bei Ihnen in der Schweiz auch schon mal gesehen?
1: Also es steht manchmal so mit Büchern oder irgendwas, wo dran steht gratis oder halt irgendwelche Möbel, die sie hinstellen. Ich finde es gar nicht schlecht, also ich habe selber schon was mitgenommen. Wir haben ja auch in der Schule Kinderbetreuung und da lag mal auch Verkehrsstraßenteppich da. Relativ guter Zustand. Ja, den habe ich auch mitgenommen. Die Kinder hatten Freude. War auch gratis und schön.
0: Also auch in der Schweiz sind diese Kisten anscheinend verbreitet und werden auch fleißig genutzt. Und vielleicht entdecken sie noch was Schönes auf ihrer Heimfahrt.
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7: Ich bin Gisa Weber. Guten Abend. Der Kanzler bleibt bei seiner Linie. Am Tag nach dem Wahldebakel für die CDU gibt sich Merz kämpferisch. Er will die Koalition mit der SPD fortsetzen und grundsätzlich am Reformkurs festhalten. Merz sagt aber auch, wir müssen Antworten auf die Ängste und Sorgen der Bevölkerung geben. Die großen TV-Sender in den USA solidarisieren sich mit CNN. ABC, CBS, Fox News und

0: gut ausgefallen. Im Vergleich zum Schnitt der letzten 10 Jahre gab es ein Plus von 8%. Auch bei den Birnen erwarten die Obstbauern eine gute Ernte.
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2: Heute Nacht ist es sternklar bei Tiefstwerten von bis zu 5 Grad. Morgen dann Sonne satt bei Höchstwerten von bis zu 18 Grad. Und der Radio Seefunk Wettertrend für die ganze Heimat. Am Mittwoch bleibt es dann ähnlich. Ganz viel Sonnenschein.
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1: Ich bin Gisa Weber. Guten Abend. Auch am Tag nach dem Debakel für die CDU bei den Wahlen in Berlin und MV bleibt der Kanzler bei seiner Linie. Merz will die Koalition mit der SPD fortsetzen und grundsätzlich am Reformkurs festhalten. Er will aber nochmal mit der SPD und den Ministerpräsidenten darüber sprechen. Ex-Verkehrsminister Scheuer steht jetzt in Berlin vor Gericht wegen der vor Jahren gescheiterten Pkw-Maut. Der Vorwurf? Falschaussage. Scheuer und ein früherer Staatssekretär sollen in einem Untersuchungsausschuss zur Maut gelogen haben. Sie beteuern aber beide, dass das nicht stimmt. In den USA zeigen die großen TV-Sender klare Kante. ABC, CBS, Fox News, NBC und auch CNN wollen vorerst nicht mehr über Auftritte von Präsident Trump berichten. Hintergrund ist der Rauswurf von CNN und zwei weiteren US-Medien aus dem Weißen Haus, den Trump mit angeblichen Lügen begründet. Der angekündigte Tankrabatt soll noch diese Woche durch Bundestag und Bundesrat gebracht werden. Die Bundesregierung will damit dafür sorgen, dass Benzin und Diesel ab Oktober 17 Cent pro Liter billiger werden. Auf lange Sicht soll ein Spritpreisdeckel entlasten. Wann der kommt, ist aber noch offen.
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2: Heute Nacht ist es sternklar bei Tiefstwerten von bis zu 5 Grad. Morgen dann Sonne satt bei Höchstwerten von bis zu 18 Grad. Und der Radio-Seefunk-Wettertrend für die ganze Heimat. Am Mittwoch bleibt es dann ähnlich, ganz viel Sonnenschein.
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1: Ich bin Dirk Justus. Guten Abend. Der Kanzler bleibt bei seiner Linie. Am Tag nach dem Wahldebakel für die CDU gibt sich Merz kämpferisch. Er will die Koalition mit der SPD fortsetzen und grundsätzlich am Reformkurs festhalten. Merz sagt aber auch, wir müssen Antworten auf die Ängste und Sorgen der Bevölkerung geben. Anders als im Bund hat die heftige Wahlpleite zumindest bei der CDU in Mecklenburg-Vorpommern jetzt auch personelle Konsequenzen. Landeschef Daniel Peters tritt zurück. Übergangsweise wird er von Philipp Amthor ersetzt. Der ist seit Juli auch Staatsminister für Bund-Länder-Zusammenarbeit im Kanzleramt. In ganz Deutschland haben Beschäftigte aus der Autobranche Alarm geschlagen. Es gab fast 300 Protestaktionen. Die IG Metall spricht von rund 175.000 Teilnehmern von großen Konzernen oder Zulieferbetrieben. Die IG Metall sieht viele Jobs in Gefahr und hatte deshalb zu den Protesten aufgerufen. Prozessstart gegen Ex-Bundesverkehrsminister Scheuer. In Berlin muss er sich jetzt im Zusammenhang mit der gescheiterten Pkw-Maut verantworten. Scheuer und ein früherer Staatssekretär sollen vor einem Untersuchungsausschuss dazu gelogen haben. Stimmt nicht, sagten beide zum Prozessauftakt.
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2: Heute Nacht ist es sternklar bei Tiefstwerten von bis zu 5 Grad. Morgen dann Sonne satt bei Höchstwerten von bis zu 18 Grad. Und der Radio-Seefunk-Wettertrend für die ganze Heimat. Am Mittwoch bleibt es dann ähnlich. Ganz viel Sonnenschein.
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1: Ich bin Dirk Justus. Guten Abend. In Berlin strebt die Linke mit ihrer Spitzenkandidatin Ehralp nach dem Wahlsieg eine Koalition mit Grünen und SPD an. Knackpunkt könnten aber die Pläne für die Enteignung großer Immobilienkonzerne sein, die die SPD ablehnt. In MV stehen die Zeichen auf Rot-Rot-Grün unter Führung der SPD. Fast 300 Protestaktionen, rund 175.000 Teilnehmer. In ganz Deutschland sind Beschäftigte aus der Autobranche auf die Straße gegangen. Es waren nicht nur Mitarbeiter der großen Konzerne, sondern auch viele von Zulieferbetrieben. Die IG Metall hatte wegen der Krise der Autoindustrie dazu aufgerufen. Der angekündigte Tankrabatt soll noch diese Woche durch Bundestag und Bundesrat gebracht werden. Die Bundesregierung will damit dafür sorgen, dass Benzin und Diesel ab Oktober 17 Cent pro Liter billiger werden. Auf lange Sicht soll ein Spritpreisdeckel entlasten. Wann der kommt, ist aber noch offen. Auch wenn es inzwischen teurer ist, scheint das Deutschland-Ticket zu wirken. Im ÖPNV gibt's immer mehr Fahrten. In der ersten Jahreshälfte waren es 5,7 Milliarden, meldet das Statistische Bundesamt. Ein Plus von 2% im Vergleich zum Vorjahreszeitraum.
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2: Heute Nacht ist es sternklar bei Tiefstwerten von bis zu 5 Grad. Morgen dann Sonne satt bei Höchstwerten von bis zu 18 Grad. Und der Radio Seefunk Wettertrend für die ganze Heimat.

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1: Ich bin Dirk Justus. Guten Abend. Der Kanzler gibt sich kämpferisch. Nach dem Wahldebakel in Berlin und MV bleibt Merz bei seiner Linie. Er setzt weiterhin auf die Koalition mit der SPD und hält grundsätzlich am Reformkurs fest. Merz will aber nochmal mit der SPD und den Ministerpräsidenten darüber sprechen. In ganz Deutschland haben Beschäftigte aus der Autobranche Alarm geschlagen. Es gab fast 300 Protestaktionen. Die IG Metall spricht von rund 175.000 Teilnehmern von großen Konzernen oder Zulieferbetrieben. Die IG Metall sieht viele Jobs in Gefahr und hatte deshalb zu den Protesten aufgerufen. Prozessstart gegen Ex-Bundesverkehrsminister Scheuer. In Berlin muss er sich jetzt im Zusammenhang mit der gescheiterten Pkw-Maut verantworten. Scheuer und ein früherer Staatssekretär sollen vor einem Untersuchungsausschuss dazu gelogen haben. Stimmt nicht, sagten beide zum Prozessauftakt. Bürokratie bleibt für viele Unternehmen in Deutschland eine Hürde. Für jede zweite Firma ist es sogar das größte Standortproblem aktuell, zeigt eine IFO-Umfrage. Die Bundesregierung ist bereits dabei, Bürokratie abzubauen. Seit Ende letzten Jahres wurden über 40 Maßnahmen dazu beschlossen.
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2: Aktuell zieht eine Regenfront über die Heimat. Im Laufe des Tages ist es überwiegend freundlich, wolkig und auch Sonnenschein kommt hier und da raus. Ein paar Tröpfelchen gibt's auch noch bei Höchstwerten von bis zu 12 Grad. Und der Radio-Seefunk-Wettertrend für die ganze Heimat. Morgen geht es genauso weiter.
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1: Ich bin Dirk Justes. Auch nach dem Debakel für die CDU bei den Wahlen in Berlin und MV bleibt der Kanzler bei seiner Linie. Merz will die Koalition mit der SPD fortsetzen und grundsätzlich am Reformkurs festhalten. Er will aber nochmal mit der SPD und den Ministerpräsidenten darüber sprechen. Anders als im Bund hat die heftige Wahlpleite zumindest bei der CDU in Mecklenburg-Vorpommern jetzt auch personelle Konsequenzen. Landeschef Daniel Peters tritt zurück. Übergangsweise wird er von Philipp Amthor ersetzt. Der ist seit Juli auch Staatsminister für Bund-Länder-Zusammenarbeit im Kanzleramt. Fast 300 Protestaktionen, rund 175.000 Teilnehmer. In ganz Deutschland sind Beschäftigte aus der Autobranche auf die Straße gegangen. Es waren nicht nur Mitarbeiter der großen Konzerne, sondern auch viele von Zulieferbetrieben. Die IG Metall hatte wegen der Krise der Autoindustrie dazu aufgerufen. Der angekündigte Tankrabatt soll noch diese Woche durch Bundestag und Bundesrat gebracht werden. Die Bundesregierung will damit dafür sorgen, dass Benzin und Diesel ab Oktober 17 Cent pro Liter billiger werden. Auf lange Sicht soll ein Spritpreisdeckel entlasten. Wann der kommt, ist aber noch offen.
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2: Aktuell zieht eine Regenfront über die Heimat. Im Laufe des Tages ist es überwiegend freundlich, wolkig und auch Sonnenschein kommt hier und da raus. Ein paar Tröpfelchen gibt's auch noch bei Höchstwerten von bis zu 12 Grad. Und der Radio Seefunk Wettertrend für die ganze Heimat. Morgen geht es genauso weiter.

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1: Ich bin Dirk Justes. Nach den Wahlen in MV stehen die Zeichen auf Rot-Rot-Grün. Ministerpräsidentin Schwesig von der SPD will mit Grünen und Linken über eine Koalition sprechen. In Berlin strebt Linken-Wahlsiegerin Ehralp eine Koalition mit Grünen und SPD an. Möglich wäre aber auch eine Zusammenarbeit von CDU, Grünen und SPD. In ganz Deutschland haben Beschäftigte aus der Autobranche Alarm geschlagen. Es gab fast 300 Protestaktionen. Die IG Metall spricht von rund 175.000 Teilnehmern von großen Konzernen oder Zulieferbetrieben. Die IG Metall sieht viele Jobs in Gefahr und hatte deshalb zu den Protesten aufgerufen. Prozessstart gegen Ex-Bundesverkehrsminister Scheuer. In Berlin muss er sich jetzt im Zusammenhang mit der gescheiterten Pkw-Maut verantworten. Scheuer und ein früherer Staatssekretär sollen vor einem Untersuchungsausschuss dazu gelogen haben. Stimmt nicht, sagten beide zum Prozessauftakt. Auch wenn es inzwischen teurer ist, scheint das Deutschland-Ticket zu wirken. Im ÖPNV gibt's immer mehr Fahrten. In der ersten Jahreshälfte waren es 5,7 Milliarden, meldet das Statistische Bundesamt. Ein Plus von 2% im Vergleich zum Vorjahreszeitraum.
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2: Aktuell zieht eine Regenfront über die Heimat. Im Laufe des Tages ist es überwiegend freundlich, wolkig und auch Sonnenschein kommt hier und da raus. Ein paar Tröpfelchen gibt's auch noch bei Höchstwerten von bis zu 12 Grad. Und der Radio-Seefunk-Wettertrend für die ganze Heimat. Morgen geht es genauso weiter.
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